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1: Bei Bunt läuft's gerade richtig gut. Er war schon auf einem riesigen Festival in den USA unterwegs und hat in Nord- und Südamerika aufgelegt. Jetzt kommt auch noch die offizielle Fußballhymne der deutschen Nationalmannschaft von ihm. Für den Song Nie allein hat er sich Unterstützung von Sänger JBS aus Ibbenbüren geholt. Mit seiner warmen Stimme passt er perfekt zu dem gefühlvollen Sound. Zusammen feiern sie Zusammenhalt, Community und Optimismus.
0: JBS

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1: Wir fahren Zug mit Stella Lefty. In ihrem Song ist die US-amerikanische Singer-Songwriterin nämlich auf dem Weg nach Boston. Im echten Leben eher so mit dem ICE an die Spitze unserer ganz persönlichen Charts. Denn wenn wir diesen Sommer eines brauchen, dann sind es ihr entspannter Vibe, ihre rauchige Stimme und die gute Laune Country-Klänge. Boston fühlt sich an wie bei einer langsamen Dampflokfahrt durch Felder und Wälder, den Kopf aus dem Fenster zu stecken und die warme Sommerluft zu schnuppern.

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1: Manchmal braucht man gar keinen Urlaub, um sich wie im Sommer zu fühlen. Ein guter Song kann das auch schaffen. Genau so einen haben Benny Blanco, Selena Gomez und Becky G gemeinsam gemacht. Teolvido bringt mit seinem fröhlichen Latin-Pop-Sound sofort gute Laune und macht richtig Lust auf Sonne, Eis und Tanzen. Der Song gibt uns außerdem ein Gefühl für Benny Blancos

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1: Es gibt eine neue Stimme aus Großbritannien, die ihr unbedingt kennen solltet. Sie gehört Jack Dean. Geboren und aufgewachsen ist er in der malerischen Grafschaft Somerset im Südwesten Englands und hatte da viel Zeit an seinem Sound zu feilen. Anfangs noch durch Coverversionen und nach mit eigenen Melodie- und Textideen. Mittlerweile macht Jack Vollzeit Musik und das mit Partnerin, Freunden und Familie unter einen Hut zu kriegen, ist nicht immer ganz so easy. Deswegen bittet er seine Liebsten im Song Mercy, ein bisschen Nachsicht mit ihm zu haben.

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1: Gracie Abrams macht gute Laune mit tiefgründigen Themen in Look at My Life. In ihrem neuen Song singt die Amerikanerin darüber, wie wichtig es ist, auf sich selbst zu achten, wenn einem alles ein bisschen zu viel wird. Gracie zeigt damit, dass auch berühmte Menschen mal schwierige Phasen haben können. Und genau das macht ihre Songs für viele so besonders. Sie wirken ehrlich und erzählen Geschichten aus dem echten Leben. Den Song findet ihr auch auf ihrem neuen Album Daughter from Hell.

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1: Wow, Teddy Swims rennt gerade richtig durchs Leben. Seitdem er vor knapp einem Jahr diese riesige Complete Edition seines Albums I've Tried Everything But Therapy mit insgesamt 32 Songs, also über 1,5 Stunden Musik rausgebracht hat, war es ja eher ruhig um den amerikanischen Sänger. Aber dann kam sein absoluter Ohrwurm Mr. Know-It-All im April und jetzt will er die Songs natürlich mit uns feiern. Deshalb geht's auf Auftritte überall in Europa, gefolgt von der Nordamerika-Tour. Bis Weihnachten ist Teddy also erstmal beschäftigt, aber er lässt uns natürlich nicht ohne frischen Nachschub zurück.
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1: Eli Oaks und Lavinia sind BFFs. Eli Oaks ist ein ganz sympathischer österreichischer DJ, der jetzt in Berlin lebt und da total mit der Sängerin Lavinia gebondet hat. Es folgt also ein weiterer gemeinsamer Song namens Reasons, der uns totales Sommerfeeling liefert. Und Lavinia hat uns im Interview erzählt, dass es darum geht, einfach den Moment zu genießen.
2: Im Kern geht es darum, sich frei zu fühlen, spontan zu sein und einfach das Leben zu feiern. Der Song hat für mich so eine Alles-ist-möglich-Energie.
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1: 1999 sind ganz modebewusst unterwegs. In Peep Toe geht es um Freunde, gute Stimmung, Fotos mit Blitzlicht und das Gefühl, gemeinsam unterwegs zu sein und einfach Spaß zu haben. Die Rap-Crew aus Dresden packt jede Menge Leichtigkeit in den Song und lässt uns an ihren Sommerabenteuern teilhaben. Peep Toes sind übrigens diese hochhackigen Schuhe mit Loch vorne, wo die Zehen rausgucken.
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1: Eine Portion Glücksgefühle zum Mitnehmen gibt's jetzt von James Hype. Serotonin heißt der Song und spielt auf das Wohlfühlhormon an, also ein Stoff in unserem Körper, der uns ausgeglichen und gut gelaunt fühlen lässt. Der entsteht zum Beispiel durch Tageslicht, gutes Essen und Bewegung. Kein Wunder also, dass der britische DJ und Produzent einen Track abliefert, bei dem man am liebsten sofort mittanzen möchte. Perfekt, um den Kopf frei zu kriegen und jede Menge Energie loszuwerden.

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1: Kennt ihr dieses Gefühl, wenn gerade irgendwie alles gleichzeitig passiert? Schule, Hobby, Erwartungen und man sich einfach mal einen Moment wünscht, in dem der Kopf leise wird. Genau dieses Gefühl hat Sero in seinem ersten Song eingefangen. Bevor Sero sich der Musik gewidmet hat, spielte er Basketball in der Oberliga für die Uni Riesen. Jetzt singt der 19-Jährige in Wie man tanzt von der Sehnsucht nach Leichtigkeit und von Menschen, die es schaffen, dass man den ganzen Stress für einen Augenblick vergisst.

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1: Max und Nikolas sind gekommen, um zu bleiben und uns mit richtig guter, chilliger Musik zu versorgen. Neptunica heißt das Duo und ist in der Electronic Dance Music Szene schon richtig bekannt. Seit 10 Jahren machen die Jungs Musik mit Stars wie Lost Frequencies, Gestört aber geil und Marshmallow. Passend zu ihrem Namen und ihrer Heimat Hamburg zeigt das Logo von Neptunica ein großes N in einem Anker. Das Lied What If beschäftigt sich mit den Was-wäre-wenn-Fragen, die wir uns manchmal stellen. Und eine ist dabei ganz präsent. Was wäre, wenn wir es einfach ausprobieren und herausfinden?

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1: Sahide macht sich zu ihrem Geburtstag einfach selbst ein Geschenk, und zwar einen neuen Song. Der heißt Sweet 16. Der Track hat einen coolen Dance-Pop-Beat, zu dem die Berlinerin locker rappt und jede Menge Party-Vibes versprüht. In Sweet 16 geht's um Geburtstag feiern, Blitzlichter, die ersten großen Freiheiten und das glitzernde Leben wie ein echtes It-Girl.

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1: Lea zeigt mit Chemie eine neue, frechere Seite von sich, aber es geht trotzdem voll ums Gefühl. Im Song geht es um eine Person, die man einfach nicht vergessen kann, auch wenn man weiß, dass es schwierig wird. Man schreibt Nachrichten, die man vielleicht lieber nicht schicken sollte und erlebt Momente, die einen total durcheinander bringen. Der Sound ist cooler Pop, locker und richtig nah dran am echten Leben.

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2: Die nächste Dua Lipa kommt vielleicht aus Österreich und sie heißt Stella Maria. Diese Lady hat mit 10 Jahren schon die Musik für sich entdeckt. Das Singen hat ihr nämlich dabei geholfen, ihre Asthmaerkrankung zu bewältigen und ist ganz schnell zu ihrer großen Leidenschaft geworden. Mit mittlerweile 16 schreibt sie Songs über persönliche Erlebnisse und auch mal schwierige Gefühle und Erfahrungen. Trotzdem klingt ihr neuer Song Following You nach Wassereis, nach Tanzeinlagen unter der Disco-Kugel und Freiheit.

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1: Manche Songs klopfen an die Tür. R&B Ring My Bell klingelt einfach direkt Sturm. Der englische Rapper H hat sich einen legendären Disco-Hit geschnappt und daraus einen modernen Ohrwurm mit Rap-Update gezaubert. H ist 26 und kommt mal ausnahmsweise nicht aus London, sondern aus Manchester in Nordengland. Dass man dort auch ganz gut Mucke machen kann, beweist R&B. Der Beat geht sofort ins Ohr und der Refrain bleibt dort dann auch erstmal wohnen. Und ich wette, nach dem ersten Hören summt ihr ihn auch noch den restlichen Tag.

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1: Leonie und Marcus and Martinez wollen uns tanzen sehen. Die norwegischen Zwillingsbrüder sind mittlerweile richtig erwachsen geworden und bereit, das Nachtleben auf den Kopf zu stellen. Zusammen mit Leonie träumen sie in ihrem Song Moonlight davon, die ganze Nacht im Mondlicht durchzutanzen. Für das Coverfoto sind sie sogar auf ein Berliner Dach geklettert, mit einem riesigen Mond im Hintergrund. Aber ich sag's euch, die Sonne eignet sich auch ganz hervorragend als Disco-Kugel.
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1: Slater will tanzen. Slater kommt aus den USA und ist bekannt für ihren auffälligen Look mit viel Glitzer, langen blonden Haaren und coolen Outfits. Ihr Song Dance ist ein echter Gute-Laune-Track, bei dem man am liebsten sofort aufspringen möchte. Sie liebt Popmusik aus den 2000ern und lässt sich davon in ihren Songs inspirieren. Ein bisschen wie ein moderner Throwback.

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1: Semia macht sich bereit für den Sturm. Die Sängerin kommt ursprünglich aus Dortmund, lebt heute in Hannover und macht gefühlvollen Indie-Pop mit modernen Sounds. In Hurricane geht es um Menschen, die man eigentlich hinter sich lassen sollte, die einem aber trotzdem nicht aus dem Kopf gehen. Passend dazu baut sich der Song erstmal ruhiger auf, legt dann aber richtig stürmisch los. Der Track zeigt mal wieder, dass starke Gefühle ganz schön was aufwirbeln können.

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1: Bad Moms Jay geht wieder auf Tour und bringt ihr neues Album Haus im Meer mit. Darauf ist auch ihr Song OMG. In dem Lied rappt sie mit viel Energie darüber, an sich selbst zu glauben und das Leben zu genießen. Die Rapperin zeigt damit, dass man nach einer Pause mit frischem Mut und neuen Ideen richtig durchstarten kann.

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1: Gracie Abrams macht gute Laune mit tiefgründigen Themen in Look at My Life. In ihrem neuen Song singt die Amerikanerin darüber, wie wichtig es ist, auf sich selbst zu achten, wenn einem alles ein bisschen zu viel wird. Gracie zeigt damit, dass auch berühmte Menschen mal schwierige Phasen haben können. Und genau das macht ihre Songs für viele so besonders. Sie wirken ehrlich und erzählen Geschichten aus dem echten Leben. Den Song findet ihr auch auf ihrem neuen Album Daughter from Hell.

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1: Wir fahren Zug mit Stella Lefty. In ihrem Song ist die US-amerikanische Singer-Songwriterin nämlich auf dem Weg nach Boston. Im echten Leben eher so mit dem ICE an die Spitze unserer ganz persönlichen Charts. Denn wenn wir diesen Sommer eines brauchen, dann sind es ihr entspannter Vibe, ihre rauchige Stimme und die gute Laune Country-Klänge. Boston fühlt sich an wie bei einer langsamen Dampflokfahrt durch Felder und Wälder, den Kopf aus dem Fenster zu stecken und die warme Sommerluft zu schnuppern.

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1: Hallo Band.
2: Hallo, hallo Christina.
0: Hallo Flo.
2: Hallo Panico.
0: Hallo Lukas. Hallo Pauli.
1: Oh ja, ihr seht wirklich gut aus. Keine Sorge, wir sind auch ein bisschen aufgeregt.
0: Gut, das
1: vor allem, wenn wir an Märchen denken. Oh. Darüber wollen wir euch was erzählen. Es geht so.

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1: Nach ihren bisherigen eher ruhigen Songs zeigt Anaïs jetzt eine neue Seite. Ihr neuer Song klingt nach Sommerferien, guter Laune und dem Gefühl, einfach das zu machen, worauf man Lust hat. In Ciao Baby singt sie von spannenden Tagen, spontanen Ideen und davon, sich nicht ständig Gedanken darüber zu machen, was passieren könnte. Ein echter gute Laune Soundtrack zum Mitsingen, Tanzen und lauter drehen.

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0: einem Piratenkater Long John.
1: Fahrradschrauber, so lauf doch nicht so hurtig den Berg hinauf.
2: Hä? Mach ich doch gar nicht.
1: Ei, freilich tust du das, Fahrradschrauber. Es ist so warm. Wäre es nicht an der Zeit, eine Rast einzulegen und sich durch Nahrungszufuhr zu erfrischen?
2: Oh, schon wieder, Dicker? Wir haben doch gerade erst gerastet.
1: Mitnichten. Die letzte Rast ist ewig her.
2: Da unten auf der Bank, da haben wir gesessen. Die ist keine 50 Meter weit weg.
1: Ja, gleich viel. Ist denn nicht recht eigentlich das Innehalten, Schauen und Schmausen das Beste an einer Wanderung?
2: Long John, standardmäßig wird das Wandern ab und zu mal von einer kleinen Rast unterbrochen. Wir unterbrechen das Rasten ab und zu mal mit ein bisschen Wandern. So geht das nicht.
1: Aber ich verspüre das dringende Bedürfnis nach Regeneration.
2: Du kannst dich regenerieren, wenn wir über den Berg sind.
1: Also schön, wenn du darauf bestehst, ungerastet gegen den Berg anzulaufen, dann trage mich wenigstens.
2: Du, ich habe den schweren Rucksack mit dem Proviant auf dem Rücken.
1: Dann solltest du mich schon aus Gründen des Gleichgewichts und der Balance vor deiner Brust auf den Armen tragen.
2: Nein, wir wandern, Long John. Komm schon, wir haben es fast geschafft. Wir sind schon beinahe ganz oben auf dem Berg.
1: Ach, papalapap. Das hast du beim letzten Berg auch schon gesagt. Und auf einen fröhlichen Abstieg folgte ein neuerlicher, beschwerlicher Aufstieg. Ich bin mir sicher, wenn wir diesen Berg erklommen haben, wird uns dahinter ein weiterer Berg im Wege stehen.
2: Jetzt tu doch nicht so, als wären wir im Hochgebirge. Das Erzgebirge ist ein Mittelgebirge und ideal zum Wandern.
1: Gäse.
2: Wollen wir was singen?
1: Das fehlte noch.
2: Das Wandern ist des Müllers Lust vielleicht.
1: Unterstehe dich. Des Müllers Lust ist mir völlig Schnuppe. Denn das Rasten ist des Katers Lust. Wie bist du eigentlich auf die Idee gekommen, im Gebirge herumzuspazieren?
2: Ganz einfach, weil du, wenn wir im Flachland sind, sagst, dass die Berge fehlen.
1: Ja, die fehlen da ja auch. Rein faktisch. Aber ich habe nie behauptet, dass ich welche erklimmen möchte. Mir ist heiß.
2: Okay, Kater, ich trage dich ein Stück. Los, komm her. Du bist echt so schwer.
1: Nicht schwerer als gestern. Sei frohen Mutes, mein wackerer Freund. Wir haben den Berg fast bezwungen. Trage den Kater durchs schöne Erzgebirge. Diese Aussicht. Berge, Wald und Tal. Jetzt schau doch nicht so missmutig drein. Genieße die Landschaft.
2: Ja, die ist grandios.
1: So behagt mir das Wandern.
2: Das glaube ich dir.
1: Nur frisch drauf zu, mein Freund. Wer rastet, der rostet. Das Wandern ist des Katers Lust. Du trägst mich ja vor deiner Brust. Das Wandern. Ich blicke froh ins Tal hinab. Oh, Fahrradschrauber, mach nicht schlapp. Mama. Welch bewegende Aussicht sich dem Betrachter doch bietet, wenn er auf Bergeshöhe steht. Oh, sieh nur, da hinten im grünen Wald könnten wir rasten.
2: Meinetwegen. Jetzt musst du aber selber laufen. Ich kann dich nicht mehr tragen. Ich schwitze.
1: Das merke ich. Dann setz mich eben ab. Ich schaffe es in das schattige Grün auch auf eigenen Beinen. Die Wurst ruft. Das Wandern macht wahrhaft hungrig.
2: Witzig, Dicker. Echt witzig.
1: Eil dich. Der Wald heißt uns willkommen.
2: Hier im Wald ist es ein bisschen kühler.
1: Sieh doch nur, jene stolze Eiche dort. Welch mächtiger Stamm und welche üppige Krone. Wollen wir uns unter dem prächtigen Baume niederlassen und uns mit einem Happen stärken?
2: Das können wir machen.
1: Ha, der vollkommene Rastplatz. Fahrradschrauber, so eile doch herbei.
2: Ja, ich komme ja schon.
1: Wie liebreich der Wind durch das Blätterdach der Eiche streicht.
2: Es geht überhaupt kein Wind, Dicker. Es ist total windstill und warm. Oh, ich muss den Rucksack absetzen. So, setzen. Oh, herrlich. Oh, Long John, kannst du den Rucksack aufmachen? Ich habe keine Kraft mehr in den Armen.
1: Hä? Aber Fahrradschrauber, wie stellst du dir das vor? Ich habe Pfoten.
2: Und hättest du die zum Laufen benutzt, würden sich meine Arme nicht anfühlen wie Pudding. Jetzt mach schon, Dicker. Ich habe Durst.
1: Was würdest du nur ohne mich tun? Bitte sehr. Soll ich dir auch die Wasserflasche herausholen und sie dir zur Labung an den Mund halten oder schaffst du das selbst?
2: Ah, das kriege ich hin. Oh, guck mal, wie ich zittere. Dich einen Berg hochzutragen ist super anstrengend. Das Fitnessstudio bei Conny ist ein Spaziergang dagegen. Oh, das tut gut. Willst du auch Wasser haben?
1: Erst nachdem ich gespeist habe. Ich möchte mir den Magen nicht unnötig mit Wasser füllen.
2: Ich mache mal für einen Moment die Augen zu.
1: Bitte? Puh. Willst du mir nicht zuerst mein Würstchen kredenzen?
2: Nein.
1: Dann muss ich eben selbst nach Nahrung graben. Möchtest du Nüsse?
2: Nein, danke. Ich will erst mal entspannen.
1: Gutes Gelingen.
2: Aua! Long John, was soll denn das?
1: Hä? Was soll was?
2: Hast du mir gerade eins übergezogen?
1: Mitnichten. Wie kommst du denn darauf?
2: Ich habe eben einen Schlag auf den Kopf gekriegt.
1: Aber wie soll denn das zugegangen sein? Was hast du dir eingebildet?
2: Nein, ich habe es ganz deutlich gespürt.
1: Ich habe dich nicht angerührt. Ich habe alle Pfoten voll zu tun. Du siehst doch, dass ich nach etwas Essbarem suche. Wo ist meine Lieblingsspeise? Hast du sie etwa ganz unten verstaut?
2: Au, Dicker!
1: Was denn?
2: Mich hat was am Kopf getroffen.
1: Fahrradschrauber, hast du einen Hitzschlag oder was? Was soll dich denn am Kopf... Autsch! Mich hat auch etwas am Kopf getroffen. Au, schon wieder. Was war das?
2: Da kam was aus dem Baum geflogen.
1: Au! Das ist eine Eichel.
2: Echt jetzt?
1: Ei, freilich, sieh nur. Da, noch eine.
2: Komisch. Ich dachte immer, die Eicheln fallen erst im Herbst vom Baum.
1: Diese Eicheln hier haben sich nicht freiwillig von den Ästen der Eiche getrennt. Sie sind noch ganz grün. So schau doch genau hin.
2: Ob die Eiche, unter der wir sitzen, krank ist und deswegen alle Eicheln abwirft?
1: Ha! Mitnichten. Ich habe ganz deutlich da oben auf dem dicken Ast einen roten, buschigen Schwanz gesehen.
2: Was? Meinst du, da oben sitzt ein...
1: Eichhörnchen. Der einzige in Mitteleuropa natürlich vorkommende und nicht zugezogene Vertreter aus der Familie der Eichhörnchen ist das rotbraune eurasische Eichhörnchen, Sciurus vulgaris. Es wird regional auch Eichhasel, Eichkater oder Eichkätzel genannt. Letzteres gewiss seiner Gewandtheit wegen. So leitet sich das Eich im Namen des Tieres nicht, wie man vermuten könnte, vom Wort Eiche ab, sondern wahrscheinlich vom indogermanischen Wort Eik, was so viel bedeutet wie sich schnell bewegen. Im Althochdeutschen hieß das flinke rotbraune Nagetier Eihurno. Und daraus wurde im Laufe der Zeit Eichhorn und schließlich verniedlicht Eichhörnchen. Was es jedoch mit dem Wortteil Horn oder Hörnchen auf sich hat, ist nicht klar, obwohl es komplexe Vermutungen dazu gibt. Eines steht jedoch fest, mit einem wirklichen Horn hat es nichts zu tun.
2: Ein Eichhörnchen bewirft uns mit Eicheln? Aber wieso das denn?
1: Na, warte!
2: Aua! Kater! Du kannst doch nicht mit Eicheln nach einem armen, wehrlosen Eichhörnchen werfen.
1: Autsch! Armes, wehrloses Eichhörnchen, dass ich nicht lache.
3: Aua!
2: Hör auf, Long John!
3: Genau, hör auf! Das tut doch weh!
2: Hey! Hey, jetzt ist aber Schluss!
3: Noch lange nicht! Hier oben hängen noch ganz viele Eicheln.
2: Aua! Wieso machst du das?
3: Was denkst du denn, warum ich das mache? Damit ihr abhaut.
2: Aber wir haben dir doch gar nichts getan.
1: Nicht das Geringste.
3: Ihr denkt wohl, ich bin blöd. Ihr wollt mir doch meine Vorräte klauen.
1: Hä? Mitnichten?
3: Na klar. Ich habe doch ganz genau gehört, wie der dicke Kater gesagt hat, dass er nach Nahrung graben will. Aber nicht hier.
1: Hey, du dreistes Nagetier. Unterlasse das sofort.
3: Nee, ich höre erst auf, wenn ihr euch hier verzogen habt und meine Vorräte in Ruhe lasst. Wisst ihr eigentlich, wie schwer das ist, im Sommer was zu fressen zu finden? Ist ja noch nichts Vernünftiges reif. Ich habe extra noch was vom letzten Herbst vergraben gelassen. Und ihr wollt mir das klauen. Das fällt aus.
1: Aha, Fahrradschrauber, lass uns von hier verschwinden. Mir steht nicht der Sinn danach, mich mit einem zänkischen Eichhörnchen auseinanderzusetzen.
2: Okay, Digga. Halte den Rucksack auf, ich steck die Wasserflasche rein und dann machen wir einen langen Schuh.
3: Genau. Und zwar ein bisschen Dalli. Na los, fort mit euch. Und dort drüben und da hinten wird nicht gebuddelt. Und da bei dem Strauch auch nicht. Geht einfach weiter zum wilden Mann.
1: Ja, ist es denn die Möglichkeit? Da will man nichts weiter als ein wenig von den Strapazen der Wanderung ausruhen und einen kleinen Imbiss zu sich nehmen. Und ehe man es sich versieht, muss man sich eines vollauf verrückten Eichhörnchens erwehren.
2: Das Eichhörnchen war richtig sauer. Aber ich kann es ja irgendwie verstehen.
1: Du kannst es verstehen? Bist du des Wahnsinns fette Beute, mein Freund?
2: Naja, Dicker, wenn dir jemand deine Geflügelwürstchen klauen würde, dann wärst du auch nicht einverstanden, oder?
1: Du vergisst, dass wir dem Eichhörnchen mitnichten seine Vorräte abspenstig machen wollten. Er will denn Nüsse und alte Eicheln essen. Oh, was habe ich für einen Hunger.
2: Was denkst du, hat das Eichhörnchen gemeint, als es gesagt hat, geht einfach weiter zum wilden Mann?
1: Ach, gewiss eine örtliche Redensart. Du weißt schon, mach dich vom Acker, geh dahin, wo der Pfeffer wächst, geh einfach weiter zum wilden Mann.
2: Ja. Guck mal, da hinten ist eine kleine Lichtung.
1: Hä?
2: Dort können wir uns bestimmt in Ruhe hinsetzen.
1: Das hoffe ich, mein Freund. Das hoffe ich.
4: Warte mal, Digga.
1: Was? Worauf?
4: Nicht weitergehen. Guck doch mal, da steht wer.
1: Wo steht wer?
2: Na, dort auf der Lichtung. Siehst du das nicht?
1: Ich guck doch mal zwischen den Bäumen durch. Ich sehe niemanden. Oh, jetzt sehe ich es auch. Da steht ein ziemlich großer Geselle.
2: Oh, Kater, glaubst du, das ist der wilde Mann?
1: Du meinst, den wilden Mann gibt es wirklich? Er ist nicht Gegenstand einer Redewendung?
2: Naja, da steht jemand Großes mitten im Wald.
1: Oh, Himmel, hilf!
2: Was wollen wir denn jetzt machen? Guten Tag sagen und einfach weitergehen?
1: Ja, bist du irre? Was, wenn er uns nicht weitergehen lässt?
2: Der Kerl steht einfach nur da und bewegt sich nicht.
1: Er scheint uns noch nicht bemerkt zu haben.
2: Wollen wir ganz leise umkehren?
1: Ah, dann müssen wir an dem angriffslustigen Eichhörnchen vorbei.
2: Ja, entweder das freche Eichhörnchen oder der wilde Mann.
1: Eichhörnchen.
2: Ich bin auch für das Eichhörnchen. Los, komm.
1: Leise. Leise. Sei leise, damit er nicht auf uns aufmerksam wird. Obacht, da liegt trockenes Holz.
2: Mist mit Mütze. Lauf, John, lauf!
1: Fahrradschrauber, schnell! Verbirg dich hinter dem Baum!
2: Hinter welchem, Long John?
1: Ich empfehle den mit dem dicken Stamm.
4: Ja, komm her, komm zu mir.
1: Ich bin schon da. Nimm mich auf den Arm.
4: Psst, leise!
3: Ihr seid ja schon wieder da.
1: Oh, nein, Fahrradschrauber. Von allen Bäumen hier im Wald stellst du dich ausgerechnet hinter den, auf dem das Eicheln werfende Nagetier wohnt?
4: Was? Du hast doch gesagt, ich soll mich hinter dem dicken Baum verstecken.
1: Ich habe auch gesagt, ich will nicht wandern gehen. Und?
3: Warum seid ihr so gerannt?
4: Psst! Leise! Geh weg!
3: Ich geh nicht weg. Ich wohne hier.
1: So sei doch still und verbirg dich.
3: Aber warum denn das?
1: Weil wir bestimmt verfolgt werden.
3: Nee, oder? Nicht bewegen. Ich guck mal schnell. Also, ich sehe niemanden, der euch verfolgt.
1: Bist du sicher?
3: Na klar. Wer soll euch denn verfolgen?
1: Na, der wilde Mann. Er hat uns auf einer Lichtung aufgelauert. Wir wollten uns leise von dannen machen, aber der Fahrradschrauber ist auf trockenes Holz getreten.
2: Ich kann doch nichts dafür, dass hier im Wald trockenes Holz rumliegt.
1: Das sagt ja auch keiner.
3: Wartet mal. Da auf der Lichtung, weiter hinten im Wald?
2: Ja, da war so ein ganz großer Kerl.
3: Und hat er sich bewegt?
2: Nein.
1: Aber er hat dennoch bedrohlich und sehr wild ausgesehen.
2: Das war bestimmt der wilde Mann.
3: Na klar war das der wilde Mann.
1: Und du bist dir sicher, dass er uns nicht verfolgt?
3: Der verfolgt keinen.
2: Echt nicht?
3: Nö.
1: Und was macht dich da so sicher?
3: Na, der kann doch gar keinen verfolgen. Der wilde Mann ist doch gar nicht lebendig. Der ist aus Holz, geschnitzt. Und vor dem seid ihr weggerannt. Ihr seid nicht von hier, oder?
1: Fahrradschrauber?
2: Ja, Long John?
1: Das Eichhörnchen lacht uns aus.
2: Naja, immer noch besser, es lacht uns aus, als dass es uns mit Eicheln bewirft.
3: Ach, das mit den Eicheln, das tut mir leid. Hätte ich nicht machen sollen. Außer, ihr wollt mir meine Vorräte klauen.
2: Nein, das wollen wir nicht. Ganz, ganz ehrlich.
1: Wir wollten nur unter der schönen Eiche in Ruhe rasten und ein wenig von dem Proviant aus unserem Rucksack speisen.
3: Ihr habt Proviant im Rucksack? Was ist denn da alles so drin?
1: Oh, Geflügelwürstchen, Kekse, Wasser, mehr Geflügelwürstchen, Nüsse, belegte Brote.
3: Ihr habt Nüsse? Was denn für welche?
2: Haselnusskerne.
1: Bio-Qualität.
3: Haselnüsse? Na dann, macht's euch doch mal bequem. Unter meiner Eiche.
2: Sag mal, Eichhörnchen, wie kommt das eigentlich, dass du sprechen kannst?
3: Na, das ist doch normal. Ich hätte gern noch so eine Nuss.
2: Ja, bitte.
3: Und die muss man noch nicht mal knacken. Eine Schau.
1: Der Kater ist mitnichten dick, sondern stattlich, wenn ich das anmerken darf. Und dass er sprechen kann, ist seinem alles überragenden Verstand geschuldet. Du aber bist ein gewöhnliches Eichhörnchen. Verzeihung.
3: Was soll denn das heißen?
2: Oh.
3: Denkst du etwa, Eichhörnchen sind dumm?
1: Nein.
2: Nein, niemand denkt das.
3: Weißt du eigentlich, wie viele Vorräte ich so vergrabe? Das musst du dir auch erstmal alles merken. Wenn du die alle wiederfinden willst, dann musst du schon ein bisschen was im Kopf haben.
5: Wer denkt, so ein Eichhörnchen würde sich als Vorrat für harte Zeiten nur ein paar Nüsse vergraben, ist ganz schön schief gewickelt. Ein Eichhörnchen allein verbuddelt mehrere tausend Nüsse, Eicheln oder Samen an fast genauso vielen Stellen. Davon findet das niedliche Tierchen oft einen Großteil wieder, sogar wenn Schnee liegt. Das muss man sich mal vorstellen. Eichhörnchen können ihre Vorräte erschnuppern, weil sie einen super Geruchssinn haben. Sie besitzen aber auch ein großartiges räumliches Gedächtnis. Beides ist nützlich, denn Eichhörnchen halten keinen Winterschlaf und brauchen deshalb im Winter ihre vergrabenen Nahrungsschätze, um zu überleben. Ein Eichhörnchen wohnt in einem Nest aus Zweigen, Blättern und Moos mit zwei Ein- bzw. Ausgängen. Dieses kugelförmige Zuhause wird Kobel genannt. Ein Eichhörnchen bewohnt aber nicht nur einen Kobel, sondern gleich mehrere. Echt krass, oder?
1: Welch eine Wohltat das Speisen doch ist. Wahrhaft erquickend.
3: Das kannst du aber laut sagen.
2: Die Haselnüsse schmecken dir gut, oder?
3: Haselnüsse sind mein Leibgericht.
2: Willst du noch welche?
3: Nee, ich kann nicht mehr. Ich glaube, ich war noch nie so satt.
1: Ich wünschte, ich könnte das Gleiche von mir behaupten.
2: Dicker, du hast alle Würstchen aufgegessen. Du musst doch zum Platzen voll sein.
1: Mitnichten, mein Freund. Ich bin lediglich beinahe gesättigt.
3: Du kannst aber ganz schön was verdrücken.
1: Ei, freilich kann ich das.
2: Das kannst du glauben.
1: Nun, da uns die Geflügelwürstchen ausgegangen sind, wäre es an der Zeit, in unserer Unterkunft zum Kühlschrank zurückzukehren. Ohne Speise für die Rast hat das Wandern keinen Reiz mehr.
2: Boah, ich bin auch ziemlich müde.
1: Ich hoffe, du bist nicht zu müde, um den Kater in die Unterkunft zu tragen.
2: Hä? Ich soll dich den ganzen Weg tragen? Ich habe den schweren Rucksack.
1: Also der ist ja nun wahrlich nicht mehr so schwer. Die Würstchen sind ja nicht mehr drin.
2: Aber die sind jetzt in dir drin. Gewichtsmäßig ist das nur anders verteilt.
3: Also, wenn ihr noch Gewicht loswerden wollt, dann würde ich euch die Nüsse abnehmen.
2: Verstehe. Okay, du kannst die Nüsse haben.
3: Danke. Mensch, da komme ich eine ganze Zeit mit hin.
2: Na los, Kater. Wir müssen dann mal. Das wird ein harter Rückweg nach Zwönitz in die Unterkunft, wenn ich dich tragen soll.
1: Es heißt Abschied nehmen, Eichkätzchen.
2: Ja, Eichhörnchen. Dann mach es gut.
3: Tschüssi. Kommt gut nach Hause. Vielleicht sieht man sich mal wieder. Hey, wo geht denn ihr lang? Ihr wollt doch nach Zwönitz.
2: Ja, aber wir sind doch aus der Richtung hier gekommen.
3: Da seid ihr einen Umweg gelaufen. Dort müsst ihr lang.
2: Oh.
3: Da kommt ihr zu einem Wegweiser. Und da steht Zwönitz drauf.
2: Mensch, danke.
3: Schon gut. Und passt auf, dass euch der wilde Mann nicht verfolgt.
1: Was für ein dreistes Nagetier.
2: Aber niedlich. Das musst du zugeben, Dicker.
1: Wenn hier jemand niedlich ist, mein Freund, dann bin ich das. Und nun lauf munter drauf zu, während ich dir zur Erbauung ein Liedchen schmettere. Das Wandern ist des Katers Lust. Er singt aus voller Kehl und Brust. Das Wandern. Oh, Verzeihung.
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3: Hallo Long John.
4: Hallo Fahrradschrauber. Fahrradschrauber? Was tust du da?
3: Na, ich arbeite. Sieht man das nicht?
4: Oh doch, man sieht es und man hört es. Aber solltest du nicht eigentlich mit deiner Angebeteten im italienischen Restaurant bei Kerzenlicht romantisch speisen? Wieso bist du schon hier?
3: Ich bin früher zurückgekommen.
4: Früher? Du hast vor nicht allzu langer Zeit erst den Fahrradladen verlassen. Ihr habt euch doch nicht etwa gestritten?
3: Nein, noch nicht.
4: Das Fahrradschrauber! So lass doch das Geklapper für einen Moment sein. Du hast doch was. Erzähle.
3: Okay. Ich bin vor der Vorspeise am Nachbartisch erschrocken und bin weggerannt.
4: Aha. Nimm mich mit dir, mein in Rätseln sprechender Freund. Du bist vor der Vorspeise am Nachbartisch erschrocken?
3: Ja. Die Tische standen ganz nah beieinander und die Leute am Nachbartisch hatten eine große Vorspeisenplatte bestellt.
4: Bis jetzt kann ich noch nichts Erschreckendes in deinem Bericht ausmachen, Fahrradschrauber.
3: Die Vorspeise ist in meinem Bericht ja auch noch nicht serviert worden. Als die nämlich kam, lagen da lauter winzige kleine Tintenfische drauf. So richtig mit Beinen und Saugnäpfen und ich glaube sogar mit Kopf.
4: Aha.
3: Oh, Long John, das habe ich nicht ausgehalten.
4: Und Bärbel? Wo ist Bärbel?
3: Im Restaurant?
4: Du hast Bärbel allein im Restaurant sitzen lassen?
3: Möglicherweise.
4: Fahrradschrauber, obwohl ich deine Abneigung gegen diese Art von Vorspeise durchaus teile, denn ich ziehe ein handfestes Geflügelwürstchen jedem Schnickschnack aus dem Meer vor, finde ich deine Reaktion auf den Anblick derselbigen jedoch stark übertrieben.
3: Du warst nicht dabei. Du kannst es doch gar nicht beurteilen.
4: Um welche Art Tintenfisch handelte es sich denn beim Vorgericht am Nachbartisch? Um Kalmare, Sepien oder Oktopoda?
3: Für mich sah das aus wie Tintenfische.
4: Kalmar, Sepia und Oktopus werden gemeinhin als Tintenfische bezeichnet. Unterscheiden lassen sich Kalmar, Sepia und Oktopus jedoch nicht zuletzt durch die Anzahl ihrer Fangarme. Kalmare besitzen nämlich 10 davon. Sepien haben ebenfalls 10 Fangarme, wovon 2 länger sind als die anderen. Im Gegensatz zu Sepien und Kalmaren haben Oktopoda, wozu auch die Kraken gehören, 8 Fangarme. Das verrät übrigens schon der Name. Oktopus, der übersetzt 8 Fuß bedeutet. Also, Fahrradschrauber, wie viele Arme hatten die Tintenfische?
3: Ich bin aufgesprungen und weggerannt. Ich hatte keine Zeit, Arme zu zählen. Ich weiß nur noch, dass die Arme so eingekringelt waren, so nach oben. Im allerersten Moment dachte ich, das wären seltsame Blumen.
4: Aha. Wahrscheinlich handelte es sich um Oktopoda. Faszinierende Tiere. Wusstest du eigentlich, Fahrradschrauber, dass der Name Tintenfisch sehr irreführend ist? Denn bei Tintenfischen handelt es sich mitnichten um Fische, sondern um Weichtiere.
3: Aha.
4: Fische aber gehören zu den Wirbeltieren. Kalmar und Sepia besitzen zwar so etwas Ähnliches wie ein, sehr vorsichtig gesagt, Innenskelett, welches man übrigens bei Sepien Schulp und bei Kalmaren Gladius nennt. Der Oktopode jedoch ist bis auf seinen durchaus scharfen Schnabel von einer vollkommenen Weichheit, weshalb er sich auch durch kleinste Öffnungen zwängen kann.
3: Mhm.
4: Ach, der Krake darf eine erstaunliche Intelligenz sein eigen nennen. Er ist ein Faszinosum per se. Warum schweigst du?
3: Ist dein Klugpupser-Anfall vorbei?
4: Süß. Was du abfällig als Klugpupser-Anfall bezeichnest, sind großzügige Geschenke aus meinem überreichen Wissensschatz. Du hast ja keine Ahnung, was für erstaunliche Tiere Kraken sind. Sie haben 3 Herzen, blaues Blut und können mit ihren Armen schmecken. Sie haben ein Kurzzeit- und Langzeitgedächtnis. Angeblich können Kraken sich Gesichter merken und Werkzeuge benutzen. Und das ist nur einiges aus der bunten Palette der Besonderheiten der Kraken.
3: Kraken können Werkzeuge benutzen.
4: Ei, freilich, mein bildungsabweisender Freund.
3: Du willst mich doch veralbern, Dicker.
4: Ja, wenn du mir nicht glaubst, dann sieh doch im Netz nach.
3: Na gut, okay.
4: Ah ja, du gehst zum Rechner. Warte, warte, ich komme mit.
3: So, okay, dann wollen wir doch mal sehen, ob wir hier im Netz einen Kraken finden, der Werkzeuge benutzt.
4: Fahrradschrauber, wenn ich Werkzeuge sage, meine ich natürlich nicht Zange und Schraubendreher.
3: Aha. Siehst du, jetzt ruderst du zurück.
4: Mitnichten. Oh, lass uns dieses Bild dort von dem Oktopoden mit der Kokosnussschale anklicken.
3: Hä? Ist der Tintenfisch da drin?
4: Es hat den Anschein, als würde er sich darin verbergen.
3: Hier, guck mal, wie lustig dieser Krake hier aussieht. Wie eine Riesennase mit Beinen.
4: Was ist?
3: Long John, was machst du denn?
4: Ich will den Kopffüßler mit der Kokosnussschale studieren.
3: Ja, ich aber nicht. Ich will die Riesennase. Und außerdem war ich zuerst am Rechner.
4: Aua!
3: Immer musst du kratzen. Nimm mich gefälligst deine Pfote weg da.
4: Mitnichten.
3: Autsch! Long John, das ist doch wirklich...
4: Oh nein, wir wurden ins Netz geschlotzt.
3: Na prima.
4: Bitte, lass uns nicht mitten im Meer gelandet sein. Ich traue mich nicht, mein Auge zu öffnen. Ich will nicht in Salzwasser schwimmen. Fühlst du dich nass, Fahrradschrauber?
3: Du kannst die Augen aufmachen, wir sind nicht im Wasser.
4: Aber warum riecht es dann hier so nach Fisch und nach Meer?
3: Kater, mach dein Auge auf.
4: Nanu, wo sind wir denn hier gelandet?
3: Ich würde sagen, wir befinden uns in einem ziemlich kahlen Raum, der nach Fisch und Öl riecht. Und irgendwie ist es unruhig hier. Schaukelt der Raum?
4: Ist das dort ein Bullauge, Fahrradschrauber? Oh, mir wird flau.
3: Das ist ein Bullauge, Long John. Oh Mann, wir sind auf einem Boot. Wahrscheinlich ein Fischerboot.
4: Wenigstens ist es trocken hier. Ich hatte schon befürchtet, wir würden uns unter Wasser Auge in Auge mit einem Kraken wiederfinden.
3: Ja, komisch eigentlich. Wir haben ja Tintenfische mit Werkzeugen gesucht. Ich sehe hier aber keine.
4: Ich auch nicht. Genau genommen gibt es in diesem Raum hier so gar nichts zu sehen. Bis auf diesen eigenartigen Behälter dahinten ist der Raum vollkommen leer.
3: Wollen wir uns wieder nach Hause in den Fahrradladen klicken?
4: Ich bitte darum. Nimm eine Maus und reiche mir deine Hand zum Doppelklicken da, mein Freund.
3: Ah, eine Maus. Ja, das sagst du so einfach, Dicker. Wo soll ich die denn hernehmen?
4: Na, Brusttasche, Latzhose? Oh nein! Du trägst ja gar keine Latzhose. Was hast du dir dabei gedacht?
3: Ja, meinst du, wenn ich mit Bärbel fein essen gehe, lasse ich meine Arbeitssachen an?
4: Aber du lässt deine Arbeitssachen immer an.
3: Ja, aber heute eben nicht.
4: Hast du etwas in der Hosentasche deiner guten Hose?
3: Vorhin hatte ich noch ein Stück Brotstange drin. Aber die habe ich auf dem Nachhauseweg aufgegessen.
4: Tja, dann wird uns die Brotstange wohl nichts mehr nützen. Wie konntest du?
3: Ich hatte Hunger.
4: Was sollen wir denn jetzt tun?
3: Wie wäre es, wenn wir durch diese Türe da gehen und schauen, ob sich auf dem Schiff hier etwas findet, woraus wir eine Maus basteln können?
4: Exzellenter Einfall. Öffne die Tür und lass uns suchen gehen. Was ist? Worauf wartest du?
3: Ich weiß nicht so genau, Long John, aber...
4: Falls es dein Plan sein sollte, die Türe zu öffnen, indem du sie verdutzt anblickst, wird er misslingen.
3: Siehst du hier irgendwo eine Türklinke an der Tür?
4: Oh. Mitnichten.
3: Ja, wie macht man dann die Türe auf?
4: Vielleicht öffnet sich die Türe, wenn wir dagegen drücken. Es könnte sich um eine Schwingtüre handeln.
3: Ah, okay. Na, dann drücke ich mal. Nein. Zach, da bewegt sich nichts.
4: Oh.
3: Die Türe gibt keinen einzigen Millimeter nach, Long John.
4: Oh, das kann nicht sein. Denn wenn dem nämlich so wäre, dann säßen wir hier so richtig in der Tinte.
3: Ja, wahrscheinlich geht die Tür einfach nur auf, wenn man von außen dagegen drückt.
4: Aber wir sind nicht draußen. Wir sind hier drinnen.
3: Ja, sind wir. Leider. Und wir haben kein Werkzeug, mit dem wir die Tür aufhebeln können.
4: Oh, ach, verflixt und zugenäht.
3: Was machst du denn da, Dicker?
4: Ich versuche, mich an der Türe festzusaugen und sie so zu öffnen.
3: Okay. Na dann, viel Spaß und viel Erfolg.
4: Und was glaubst du, was es uns nützt, wenn du spottest, Fahrradschrauber?
3: Ja, genauso viel, wie wenn du an der Türe rumnuckelst. Nichts.
4: Ach, herrje. Wenn wir nur irgendetwas hätten, was wir an der Türe befestigen könnten, um sie so aufzuziehen. Hast du Sekundenkleber dabei?
3: Echt jetzt, Dicker?
4: Fahrradschrauber, was ist mit der Kiste dort?
3: Wollen wir mal reinsehen?
4: Ei, freilich.
3: Die Kiste ist aus Metall.
4: Wie scharfsinnig du beobachtest, mein Lieber.
3: Da ist ein Vorhängeschloss dran.
4: Was?
3: Ja, ein Zahlenschloss. Da gibt es so viele Kombinationen, das kriegen wir nie auf.
4: Lass mich mal sehen. Geknackt.
3: Hä? Kater, wie hast du das denn gemacht?
4: Sagen wir mal so, Fahrradschrauber. Wer hat, der kann. Und ich habe. Hier im Köpfchen.
3: Das ist ja irre, Dicker.
4: Es freut mich, wenn ich dich noch immer überraschen kann. Lass uns den Deckel öffnen.
3: Okay, drücke die Daumen, dass da was drin ist, woraus wir uns eine Maus basteln können.
4: Ja. Was ist?
3: Ich kriege den Deckel nicht gehoben. Der geht nicht auf.
4: Das kann doch nicht dein Ernst sein.
3: Ja, dann versuch es doch selber, wenn du mir nicht glaubst.
4: Du hast recht. Na, was soll das? Wieso lässt sich diese vermaledeite Kiste nicht öffnen? Das ist nicht fair. Ich habe das Zahlenschloss geknackt.
3: Lass mich nochmal versuchen. So. Nein. Der Deckel lässt sich nicht heben.
4: Die Kiste stinkt nach altem Meerwasser. Igitt?
3: Ja, wenn da Meerwasser drin ist, sind wahrscheinlich die Scharniere gerostet und deshalb klemmt der Deckel.
4: Wieso, so frage ich dich, gleiten wir eigentlich nicht ein einziges Mal sacht und sicher an eine Stelle im Netz, an die wir auch wollen?
3: Ich wollte an überhaupt keine Stelle im Netz.
4: Ich hätte gern einen Kraken gesehen, in einem riesigen Aquarium, mit mir davor und ihm darin.
0: Die Tiere können sich also aufplustern und dann mit der Muskulatur kräftig den Mantelsack zusammenziehen. Und dann entsteht ein Rückstoß, der das Tier wegkatapultiert. Also wie ein Raketenantrieb auch nochmal eine Flucht ermöglicht. Und das tun sie eben genau, wenn sie ihre Tintenwolke gemacht haben. Dann plustern sie sich auf, stoßen das Wasser aus und wie eine Rakete verschwinden sie dann in der Dunkelheit.
1: Götz Reinecke arbeitet im Deutschen Meeresmuseum Stralsund. Sein Spezialgebiet sind die wirbellosen Tiere, insbesondere Hohltiere, Weichtiere und Stachelhäuter. Und dazu gehören unter anderem auch die Oktopusse oder Oktopoden. Sie sind sogenannte Weichtiere, haben also wie Schnecken oder Muscheln keine Knochen und gehören außerdem zu den Kopffüßern. Denn direkt am Kopf haben sie 8 Arme, auch Tentakel genannt. Oktopoden sind Teil der Familie der Kraken und zählen zu den faszinierendsten Unterwassertieren. Denn sie haben sehr viele Fähigkeiten. Zum einen können sie Wasser ausstoßen und sich damit raketenartig wegkatapultieren, doch das ist noch lange nicht alles. Der Mund der Oktopoden befindet sich beispielsweise unter dem Tier, zwischen den Tentakeln.
0: Die Tiere fangen Krebse zum Beispiel, Garnelen, Krabben, solche Tiere. Sie können auch Muscheln greifen und öffnen und das tun sie dann, indem sie mit allen Saugnäpfen die Schalen der Muschel packen und auseinanderziehen, um dann mit ihrer Mundöffnung die Muschel leer zu fressen.
1: Oktopoden leben meist allein und halten sich am liebsten dicht am Meeresboden auf. Sie werden nur etwa 2 Jahre alt. Um nicht von anderen Raubtieren gefressen zu werden, haben sie beeindruckende Strategien. Sie können beispielsweise ihre Hautoberfläche der Umgebung anpassen, also etwa aussehen wie ein Stein. Und ihre Farbe können sie auch wechseln, sodass sie sich kaum mehr vom Untergrund unterscheiden. Diese Kombination ist bei den Unterwassertieren einzigartig. Wenn dann doch mal Gefahr naht, kommt eine spezielle Fähigkeit zum Einsatz, die ihnen auch die Bezeichnung Tintenfisch eingebracht hat, obwohl sie gar keine Fische sind.
0: Ein gemeinsames Merkmal der meisten dieser Tiere ist, dass sie aus einer speziellen Drüse, einem Tintenbeutel, ein Sekret absondern können und das ins Wasser sprühen, spucken, wie man das unter Wasser macht, das sich stark verdünnt und das eine dunkle Wolke produziert, in der das Tier verschwinden kann. Also wenn sie bedroht werden, dann vernebeln sie quasi ihren Aufenthaltsplatz und verdrücken sich im Wasser.
1: Manche Oktopoden können sogar leuchtende Tinte ausstoßen. Zudem haben sie sehr gute Augen und können genau erkennen, wie weit etwas von ihnen entfernt ist. Gar nicht so einfach im dunklen Wasser. Die Augen befinden sich über den Tentakeln und der kleine Kopf geht in ein längliches Körperteil dahinter über. Das ist der Verdauungssack. Ihre Saugnäpfe an den Tentakeln benutzen die Oktopoden zum Festhalten und Fressen und für noch etwas.
0: Ob sie ein kleines Fischlein erwischen oder einen Krebs, dann können sie den mit, so wie wir quasi tasten können mit unseren Fingern, können die Oktopuskraken mit ihren Armen riechen. Und das tun sie mit den Saugnäpfen.
1: Wenn ein Oktopus etwa in einem Kampf einen Tentakel verliert, dann wächst der ziemlich schnell wieder nach. Die 8-armigen Wassertiere leben in allen Meeren und Ozeanen, manche im flachen Wasser, andere in der Tiefsee. Und manche auch in großen Aquarien. Dort saugen sie sich gern an den Scheiben fest, beobachten die Besucher und können sogar ihren Pfleger oder ihre Pflegerin wiedererkennen. Und wenn es ihnen zu viel wird, stoßen sie ihre Tinte aus, schmeißen den Raketenantrieb an und zack, sind sie weg. Ganz schön schlau, diese Oktopusse.
3: Also wenn wir diese doofe Kiste nicht aufmachen können, dann bleibt uns nichts anderes übrig, als zu warten. Bis jemand kommt, der die Türe zu diesem Raum von außen aufdrückt und uns rauslässt.
5: Bist du des Wahnsinns, fette Beute? Wir sind auf einem Boot. Wenn hier jemand kommen und uns finden sollte, wird es uns übel ergehen. Wir sind sozusagen blinde Passagiere. Hast du eine Ahnung, was mit blinden Passagieren auf einem Boot passiert?
3: Nein. Was passiert denn mit blinden Passagieren auf einem Boot?
5: Gewisslich werden wir über Bord geworfen.
3: Ach, bestimmt nicht, Dicker. Wir sind doch nicht auf einem Piratenboot, sondern sehr wahrscheinlich auf einem Fischkutter.
5: Ja, weißt du es?
3: Okay, pass auf. Sobald hier jemand die Türe aufmacht, rennen wir an ihm vorbei nach draußen und suchen etwas zum Rausklicken.
5: Wenn du so zuversichtlich bist, dass wir etwas finden, ehe man unserer habhaft wird, bewahre deinen Optimismus, mein Bester.
3: Wir müssen bloß Geduld haben und warten, Long John. Komm los. Wir setzen uns mit dem Gesicht zur Türe ganz nah ran. Dann hören wir, wenn jemand kommt und machen uns bereit.
5: Oh.
3: Na komm, setz dich neben mich.
5: Warten? Auch das noch? Ich habe Hunger.
3: Na, das war ja klar.
5: Erzähl mir etwas, Fahrradschrauber. Das Nichtstun macht mich schläfrig. Und einschlafen sollten wir auf keinen Fall.
3: Wir sollten aber auf keinen Fall die ganze Zeit quatschen, weil nämlich sonst jemand die Türe aufmachen könnte, ohne dass wir es rechtzeitig merken. Wir müssen überraschend rausstürmen, sobald sich die Türe öffnet.
5: Also schön. Dann schweigen wir. Solltest du dennoch ein Geräusch vernehmen, wundere dich nicht, das kommt von meinem Magen.
3: Oh, Kater, wie kannst du denn schon wieder Hunger haben?
5: Hä?
3: Ich habe dir doch einen Teller voll Würstchen gegeben, ehe ich mit Bärbel ins Restaurant gegangen bin. Hast du nichts davon gegessen?
5: Ich habe keine Wurst übrig gelassen.
3: Ja, dann müsstest du doch aber pappsatt sein.
5: Jetzt übertreibst du aber, Fahrradschrauber.
3: Ja, aber wenigstens sollte dein Magen nicht schon wieder knurren.
5: Hat er ja auch nicht.
3: Doch, hat er.
5: Mitnichten.
3: Dein Magen hat gerade geknurrt wie ein altes Scharnier. Ich habe es doch ganz deutlich gehört. Long John, nimm deinen Schwanz von meinem Ohr, das kitzelt.
5: Jetzt nimm du deinen Finger von meinem. Was soll das? Dieser Moment ist wahrlich keiner für Schabernack und Ulk. Konzentriere dich auf die Türe.
3: Ich habe nicht eine Sekunde von der Türe weggeguckt. Jetzt hör aber mal auf, Dicker. Jetzt nimm doch mal deinen Schwanz aus meinem Kater.
5: Fahrradschraube?
3: Du sitzt ja viel zu weit weg von mir, um mit deinem Schwanz an meinem Ohr herumzukitzeln.
5: Ei, freilich. Wieso? Was? Du ja auch, um mit deinen Fingern an meinem herumzunecken.
3: Aber wenn du nicht an meinem Ohr kitzelst, wer ist das dann?
5: Fahrradschrauber, ich weiß nicht, wie ich es sagen soll.
3: Sag's einfach.
5: Du hast einen Fangarm am Kopf.
3: Und du hast einen an deinem Kopf. Wo kommen denn auf einmal die Fangarme her?
5: Ich würde es wagen zu schlussfolgern, dass die Fangarme zu einem Kraken gehören. Schön ruhig bleiben, mein Freund.
3: Wo kommt denn auf einmal der Krake her?
5: Er muss wohl in der Kiste gewesen sein.
3: Aber wie soll er die denn aufbekommen haben? Der Deckel klemmt doch.
5: Gewiss hat er den Deckel von innen festgehalten, Fahrradschrauber, mit seinen Saugnäpfen.
3: Ja, guck dir das an. Der Deckel der Kiste ist offen.
5: Welch ein beeindruckendes Exemplar. Ein gemeiner Krake.
3: Was? Ein gemeiner Krake? Oh, bitte nicht. Long John, glaubst du, dass der Krake sehr gemein ist?
5: Fahrradschrauber, gemeiner Krake ist die Bezeichnung seiner Art. Octopus vulgaris, auch gewöhnlicher Krake genannt.
3: Ah, du meinst, er ist nicht fies und gemein? Wie das aussieht, wenn er so an uns vorbeischwabbelt.
5: Schau nur, was der Krake vorhat.
3: Er versucht, an der Türe hochzukriechen.
5: Ach, papalapap, er saugt sich mit seinen Armen an der Türe fest, um sie aufzuziehen.
3: Echt jetzt?
5: Ei, freilich, sieh zu und staune. Er hat es geschafft. Der Krake hat die Türe einfach aufgezogen.
3: Krass.
5: Ja, worauf wartest du, Fahrradschrauber? Hör auf zu zittern. Steh auf und komm mit.
3: Ich komm ja schon. Ich hab nur ein bisschen Bammel vor dem Typen mit den 8 Beinen.
5: Jetzt stelle dich nicht so an.
3: Okay. Dort ist eine Treppe.
5: Psst. Nicht so laut. Ich kann frische Seeluft riechen. Wenn wir diese Treppe emporsteigen, müssten wir an Deck gelangen.
3: Und dort suchen wir uns was zum Rausklicken.
5: So sei doch still, Fahrradschrauber.
3: Aber ich erschrecke doch jedes Mal, wenn ich den Kraken sehe. Er liegt so an der Türe rum und schlängelt seine Arme.
5: Oh nein, da ist wer an Deck, Kater. Schnell, zurück in den Raum, ehe sie uns hier draußen bemerken. Eile, husch, Krake, husch, husch, husch. Türe zu, Fahrradschrauber. Psst.
3: Toll. Jetzt ist die Türe zu und wir sitzen wieder hier fest.
5: Ach, Schock und schwere Not. Mein achtarmiger, faszinierender Freund, auch du scheinst dich nach Freiheit zu sehnen. Wenn wir nicht entweichen können, dann sollst wenigstens du entkommen.
3: Was machst du denn da, Dicker?
5: Ich versuche, dieses dämliche Bullauge zu öffnen, damit das herrliche, wirbellose Tier sich hindurchzwängen kann. Hilf mir, Fahrradschrauber! Lange kann der Krake ohne Wasser nicht überleben.
3: Ach. Rasch! Ja, ich mach ja schon.
5: Geschafft! Wir haben das Bullauge geöffnet.
3: Der Krake soll durch das Bullauge? Durch diese kleine Öffnung?
5: Ei, freilich. Na, 8 Fuß, riechst du ihn, den Duft der Freiheit?
3: Ich weiß nicht, wie der sich bewegt. Irgendwie finde ich das so gruselig. Der glitscht und schwabbelt mit seinen Armen so die Wand hoch.
5: Ja, hier raus. Da geht es nach draußen. Ja.
3: Das gibt es ja nicht. Der Krake versucht wirklich, sich durch das Bullauge zu zwängen. Oh, aua. Oh, da kann man ja gar nicht hingucken.
5: Hättest du mir bei meinen Ausführungen zum Kraken zugehört, wärest du jetzt nicht so baff?
3: Er ist fast ganz durch das Bullauge durch. Es fehlt nur noch der Kopf. Oh, ob das gut geht? Jetzt ist er weg.
5: Er ist frei. Frei. Ade, Octopus vulgaris.
6: Fun Fact. Oktopoda haben kein rotes Blut wie wir Menschen, sondern blaues. Das liegt daran, dass für den Sauerstofftransport im Blut der vielbeinigen Meeresbewohner Kupfer eine wichtige Rolle spielt und nicht, wie bei den Menschen, Eisen. Das Kupferprotein Hämocyanin befindet sich übrigens auch im Blut einiger Krebse, Schnecken, Skorpione und Spinnen.
3: Oh, Mist mit Mütze. Wir hätten den Kraken vor seinem Abgang noch mal die Türe aufmachen lassen sollen. Wenigstens einen Spalt breit.
5: Ja, da hast du recht. Verflixt. Verflixt, sage ich nur. Fahrradschrauber, was stimmt nicht mit dir? Wieso schreist du?
3: Ampullauge, da, Krakenarm.
5: Nanu, der Krake krabbelt doch nicht etwa zurück hier hinein? Wo er sich doch gerade erst mühsam... Igitt, was ist denn das?
3: Ein Haufen Seetang?
5: Wie eklig.
3: Long John, der Krake hat uns gerettet.
5: Hat er das?
3: Na klar, Seetang, Long John. Wenn wir den ein bisschen zurechtstupsen, das hier nach oben ziehen und das hier zusammenschieben, dann ist das doch eine erstklassige Maus. Ein bisschen glitschig vielleicht, aber das ist ja egal.
5: Fahrradschrauber, du hast recht. Der Krake hat uns das Zeug zu einer Maus beschert. Wir werden diesem Raum und den Leuten auf dem Boot hier entkommen, noch ehe man uns bemerkt hat. Oh, Octopus vulgaris, das nenne ich wahrlich eine Gegenleistung. Welch ein erstaunliches Tier. Ich bin ein Fan.
3: Long John, jetzt quatsch keine Opern. Gib mir die Pfote zum Doppelklicken. Ich will nach Hause, ehe das hier wieder in Stress ausartet.
5: Da lasse ich mich nicht zweimal bitten. Solange du deine Hand auf der Seetangmaus hast, lege ich meine Pfote gern auf die deine.
3: Bist du soweit, Dicker?
5: Und ob.
3: Aua! Warum musst du mich eigentlich jedes Mal, wenn ich... wir haben es geschafft, Dicker. Wir sind zurück im Fahrradladen.
5: Wie sich Erleichterung doch machtvoll Raum verschafft. Warum blickst du so vergeistigt, Fahrradschrauber?
3: Ich bin noch total geplättet von diesem Kraken.
5: Ich sagte doch, dass der Krake ein Faszinosum per se sei. Und? Hatte ich recht? Hatte ich?
3: Hattest du? Dieser krasse Krake hat uns nicht nur die Türe aufgesaugt, er hat uns auch Mausmaterial beschafft. Ein richtig cleverer Bursche.
5: Ich bin froh, dass wir ihm auch zur Freiheit verhelfen konnten, Fahrradschrauber.
3: Was glaubst du, warum er in dieser Kiste gefangen war?
5: Diese Frage möchte ich mir nicht stellen. Schon gar nicht so kurz vorm Abendessen.
7: Hallo, Figarino.
3: Bärbel.
7: Ich wollte dir nur sagen, dass ich beim Italiener 3 Gänge gegessen habe. Auch ohne dich. Und 2 Desserts. Sag mal, riecht's hier nach Fisch?
5: Aber Bärbel, mitnichten.
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1: Es gibt eine neue Stimme aus Großbritannien, die ihr unbedingt kennen solltet. Sie gehört Jack Dean. Geboren und aufgewachsen ist er in der malerischen Grafschaft Somerset im Südwesten Englands und hatte da viel Zeit an seinem Sound zu feilen. Anfangs noch durch Coverversionen und nach mit eigenen Melodie- und Textideen. Mittlerweile macht Jack Vollzeit Musik und das mit Partnerin, Freunden und Familie unter einen Hut zu kriegen, ist nicht immer ganz so easy. Deswegen bittet er seine Liebsten im Song Mercy, ein bisschen Nachsicht mit ihm zu haben.

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Bye-bye. 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
1: Olivia Rodrigo ist verknallt. Zumindest channelt sie dieses Gefühl in ihrem neuen Lied Stupid Song. Jemanden so richtig toll zu finden und nur noch an diese Person denken zu können. Diese Aufregung sollen wir mit ihr teilen, wenn wir den hören. Olivia hat uns im Interview erzählt, dass der Stupid Song entstand, als sie morgens bei Sonnenaufgang durch New York spaziert ist, weil sie nicht schlafen konnte. Wie cool klingt das bitte?

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1: Es gibt Tage, da möchte man sich am liebsten drinnen verstecken und dann wieder Tage, an denen man einfach raus will, um das Leben zu genießen. Für genau solche Momente haben wir jetzt Another Drink von Marshmello und der Sängerin Kelsea Ballerini. Hier treffen fröhliche Dancebeats auf Country-Musik aus den USA. Klingt erstmal ungewöhnlich, passt aber richtig gut zusammen. Kelsea Ballerini ist schon ein großer Star in der Country-Pop-Welt und sorgt mit ihrer Stimme für echtes Sommer. Feeling. Also schnappt euch euer Lieblingsgetränk und lehnt euch entspannt zurück.
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1: Eine Portion Glücksgefühle zum Mitnehmen gibt's jetzt von James Hype. Serotonin heißt der Song und spielt auf das Wohlfühlhormon an, also ein Stoff in unserem Körper, der uns ausgeglichen und gut gelaunt fühlen lässt. Der entsteht zum Beispiel durch Tageslicht, gutes Essen und Bewegung. Kein Wunder also, dass der britische DJ und Produzent einen Track abliefert, bei dem man am liebsten sofort mittanzen möchte. Perfekt, um den Kopf frei zu kriegen und jede Menge Energie loszuwerden.

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1: Kamerad setzt die rosa-rote Brille ab. Durch die gucken wir, wenn wir jemanden so richtig gern haben. Da fallen uns die ganzen kleinen Macken meist nicht auf. Kamrat will aber lieber alle Facetten seiner Lieblingsmenschen erleben und singt genau darüber in Love Sober. So wie wir es von dem Wuppertaler kennen, ist das wieder ein Refrain, der nicht mehr aus dem Kopf geht. 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
1: Manche Songs klopfen an die Tür. R&B Ring My Bell klingelt einfach direkt Sturm. Der englische Rapper H hat sich einen legendären Disco-Hit geschnappt und daraus einen modernen Ohrwurm mit Rap-Update gezaubert. H ist 26 und kommt mal ausnahmsweise nicht aus London, sondern aus Manchester in Nordengland. Dass man dort auch ganz gut Mucke machen kann, beweist R&B. Der Beat geht sofort ins Ohr und der Refrain bleibt dort dann auch erstmal wohnen. Und ich wette, nach dem ersten Hören summt ihr ihn auch noch den restlichen Tag.

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1: Wow, Teddy Swims rennt gerade richtig durchs Leben. Seitdem er vor knapp einem Jahr diese riesige Complete Edition seines Albums I've Tried Everything But Therapy mit insgesamt 32 Songs, also über 1,5 Stunden Musik rausgebracht hat, war es ja eher ruhig um den amerikanischen Sänger. Aber dann kam sein absoluter Ohrwurm Mr. Know-It-All im April und jetzt will er die Songs natürlich mit uns feiern. Deshalb geht's auf Auftritte überall in Europa, gefolgt von der Nordamerika-Tour. Bis Weihnachten ist Teddy also erstmal beschäftigt, aber er lässt uns natürlich nicht ohne frischen Nachschub zurück.
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1: Normal fühlt sich das Leben von BTS wahrscheinlich schon lange nicht mehr an. Nach 4 Jahren Pause sind die 7 Musiker aus Südkorea endlich zurück und zeigen einmal mehr, warum sie Fans auf der ganzen Welt begeistern. Ihr neuer Track Normal erzählt davon, wie aufregend, aber manchmal auch ganz schön anstrengend das Leben im Rampenlicht sein kann. Trotzdem bleiben BTS ihren Träumen treu und halten als Team

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1: Auch wenn das K in K-Pop für Korea steht, ist die Musik so beliebt, dass sich mittlerweile auch Künstlerinnen und Künstler aus anderen Ländern am Genre versuchen. Besonders erfolgreich damit sind Cat's Eye aus Los Angeles, die sich als Global Girl Group mit Mitgliedern aus den USA, Philippinen, der Schweiz und Südkorea bezeichnen. In ihrem neuen Song Animals geht es darum, mutig zu sein, Spaß zu haben und einfach man selbst zu bleiben. Manchmal darf man eben einfach alle Sorgen vergessen und das Leben feiern.

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1: Die nächste Dua Lipa kommt vielleicht aus Österreich und sie heißt Stella Maria. Diese Lady hat mit 10 Jahren schon die Musik für sich entdeckt. Das Singen hat ihr nämlich dabei geholfen, ihre Asthmaerkrankung zu bewältigen und ist ganz schnell zu ihrer großen Leidenschaft geworden. Mit mittlerweile 16 schreibt sie Songs über persönliche Erlebnisse und auch mal schwierige Gefühle und Erfahrungen. Trotzdem klingt ihr neuer Song Following You nach Wassereis, nach Tanzeinlagen unter der Disco-Kugel und Freiheit.

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1: Bella Kay ist gerade total gefragt. Die Singer-Songwriterin aus Texas ist erst 20 Jahre alt und schon richtig erfolgreich. Sie hat vor kurzem neue Songs veröffentlicht und darf sogar als Voract bei großen Stars wie Gracie Abrams und Noah Kahan auftreten. Ziemlich cool. In ihrem Song Stop geht es darum, auf sich selbst zu hören, Grenzen zu setzen und auch mal Stopp zu sagen.

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1: Kennt ihr dieses Gefühl, wenn gerade irgendwie alles gleichzeitig passiert? Schule, Hobby, Erwartungen und man sich einfach mal einen Moment wünscht, in dem der Kopf leise wird. Genau dieses Gefühl hat Sarrow in seinem ersten Song eingefangen. Bevor Sarrow sich der Musik gewidmet hat, spielte er Basketball in der Oberliga für die Uni Riesen. Jetzt singt der 19-Jährige in Wie man tanzt von der Sehnsucht nach Leichtigkeit und von Menschen, die es schaffen, dass man den ganzen Stress für einen Augenblick vergisst.

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0: 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Wer waren eigentlich Fleetwood Mac?
1: Mit einer klassischen Band haben Fleetwood Mac eigentlich nicht viel zu tun. Seitdem sich im Jahr 1967 die Bluesmusiker Peter Green, Mick Fleetwood und John McVie zur Band Peter Greens Fleetwood Mac zusammentaten, glich die Band für die nächsten Jahre und Jahrzehnte eher einem musikalischen Bäumchen-Wechsel-Dich-Spielchen. Bis heute waren insgesamt 18 Musikerinnen und Musiker Teil von Fleetwood Mac. Auch der Sound änderte sich über die Jahre radikal. Mit dem verträumten Blues-Instrumentalstück Albatross landeten Fleetwood Mac ihren ersten Nummer-1-Hit. Obwohl die Band im Jahr 1969 sogar erfolgreicher war als die Rocklegenden Beatles oder Rolling Stones, verließen wichtige Musiker die Band. Vor allem der Ausstieg von Gitarrist Peter Green sorgte dafür, dass sich der Sound von Fleetwood Mac ziemlich drastisch wandelte. Nach einer Übergangsphase Anfang der 1970er Jahre, als weitere Bandmitglieder kamen und gingen, waren Fleetwood Mac ab dem Jahr 1974 die Band, die fortan zu den erfolgreichsten der Musikgeschichte wurde. Wichtig waren vor allem die beiden Frauen, die ab 1974 in der Band waren, die charismatische Sängerin Stevie Nicks und die Keyboarderin und Songschreiberin Christine McVie. Melodiös wie nie zuvor präsentierte sich die rund erneuerte Band im Jahr 1975 mit ihrem Album Fleetwood Mac. So richtig, richtig erfolgreich wurden Fleetwood Mac dann aber vor allem im Jahr 1977, als ihr bis heute erfolgreichstes Album Rumours erschien. Fast jeder Song gilt heute als Evergreen, also als zeitloser Superhit. Allen voran das energetische Go Your Own Way.

0: Dabei waren die Umstände, unter denen das Album Rumors entstanden ist, ziemlich chaotisch. Gitarrist Lindsay und Sängerin Stevie hatten sich gerade getrennt, auch weil Stevie mit dem Schlagzeuger Mick was angefangen hatte. Und Keyboarderin Christine und Bassist Johns gemeinsame Ehe war zerbrochen. Kurzum, ein fürchterliches Gefühlskuddelmuddel. Umso erstaunlicher, dass es Fleetwood Mac unter diesen Umständen tatsächlich hinbekommen haben, ein nicht nur gutes, sondern ihr bis heute erfolgreichstes Album überhaupt aufzunehmen. Laut Gitarrist Lindsay Buckingham war dieses Chaos untereinander auch der Grund, warum Rumors so gut ankam, wie er später in einem Interview erklärte.
1: Wir waren sehr offen und ehrlich bei dem Album. Jeder wusste doch, worum es in den Songs geht. Alle wussten über die Umstände, in denen wir damals lebten, Bescheid. Und ich glaube, das machte die Musik und die Menschen dahinter für die Fans total glaubwürdig.
2: Not just the music, but in the people who made the music.
0: Die privat zerbrochene Band Fleetwood Mac wuchs auch danach musikalisch weiter zusammen und etablierte ihren Stil als etwas, was man heute Softrock nennt. Im Kern schon noch Rockmusik, aber eben sehr zart, sehr melodiös. Besonders durch den großen Einfluss der beiden Musikerinnen Stevie Nicks und Christine McVie eben auch sehr weiblich. Im Jahr 1987 lief die Band sogar noch einmal zur Höchstform auf und veröffentlichte das Album Tango in the Night. Sehr beeinflusst vom elektronischen Pop-Sound der 1980er Jahre. Größter Hit damals Little Lies. Die weitere Geschichte von Fleetwood Mac ist ein ständiges On-Off. Es wird gestritten, jemand steigt aus, jemand steigt ein, man verträgt sich wieder, man spielt hier mal eine Tour und dort mal ein Konzert. Trotzdem zehrt die Band vor allem vom Ruhm ihrer früheren Hits. Besonders ihr vielleicht bester Song Dreams wird durch ein TikTok eines Longboard-Fahrers im Jahr 2020 nochmal zum Welthit. Das wohl endgültige Ende der Band kommt dann im Jahr 2022, als Keyboarderin und Songschreiberin Christine McVie im Alter von 79 Jahren stirbt. Woraufhin Sängerin Stevie sagt, ohne Christine würden Fleetwood Mac nie wieder zusammenkommen.
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2: Eine Portion Glücksgefühle zum Mitnehmen gibt's jetzt von James Hype. Serotonin heißt der Song und spielt auf das Wohlfühlhormon an, also ein Stoff in unserem Körper, der uns ausgeglichen und gut gelaunt fühlen lässt. Der entsteht zum Beispiel durch Tageslicht, gutes Essen und Bewegung. Kein Wunder also, dass der britische DJ und Produzent einen Track abliefert, bei dem man am liebsten sofort mittanzen möchte. Perfekt, um den Kopf freizukriegen und jede Menge Energie loszuwerden.

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1: Es gibt eine neue Stimme aus Großbritannien, die ihr unbedingt kennen solltet. Sie gehört Jack Dean. Geboren und aufgewachsen ist er in der malerischen Grafschaft Somerset im Südwesten Englands und hatte da viel Zeit an seinem Sound zu feilen. Anfangs noch durch Coverversionen und nach mit eigenen Melodie- und Textideen. Mittlerweile macht Jack Vollzeit Musik und das mit Partnerin, Freunden und Familie unter einen Hut zu kriegen, ist nicht immer ganz so easy. Deswegen bittet er seine Liebsten im Song Mercy, ein bisschen Nachsicht mit ihm zu haben.

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1: Bad Moms J geht wieder auf Tour und bringt ihr neues Album Haus im Meer mit. Darauf ist auch ihr Song OMG. In dem Lied rappt sie mit viel Energie darüber, an sich selbst zu glauben und das Leben zu genießen. Die Rapperin zeigt damit, dass man nach einer Pause mit frischem Mut und neuen Ideen richtig durchstarten kann.

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1: Wow, Teddy Swims rennt gerade richtig durchs Leben. Seitdem er vor knapp einem Jahr diese riesige Complete Edition seines Albums I've Tried Everything But Therapy mit insgesamt 32 Songs, also über 1,5 Stunden Musik rausgebracht hat, war es ja eher ruhig um den amerikanischen Sänger. Aber dann kam sein absoluter Ohrwurm Mr. Know-It-All im April und jetzt will er die Songs natürlich mit uns feiern. Deshalb geht's auf Auftritte überall in Europa, gefolgt von der Nordamerika-Tour. Bis Weihnachten ist Teddy also erstmal beschäftigt, aber er lässt uns natürlich nicht ohne frischen Nachschub zurück.
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1: Benno feiert in seinem Song das Gefühl von Sommer mit viel Spaß und tollen Erinnerungen. Dabei denkt der Rapper aus Löhne nicht nur an Eisessen oder Ferien, sondern an einen ganz bestimmten Sommer aus der Vergangenheit. In Sommer 2018 geht es um Zeit mit Freundinnen und Freunden und all die schönen Momente zusammen. Solche Tage bleiben oft noch lange im Kopf, weil sie einfach richtig besonders waren. Ein Song, der zeigt, wie wichtig

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1: Nach ihren bisherigen eher ruhigen Songs zeigt Anaïs jetzt eine neue Seite. Ihr neuer Song klingt nach Sommerferien, guter Laune und dem Gefühl, einfach das zu machen, worauf man Lust hat. In Ciao Baby singt sie von spannenden Tagen, spontanen Ideen und davon, sich nicht ständig Gedanken darüber zu machen, was passieren könnte. Ein echter gute Laune Soundtrack zum Mitsingen, Tanzen und lauter drehen.

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1: Manche Songs klopfen an die Tür. R&B Ring My Bell klingelt einfach direkt Sturm. Der englische Rapper H hat sich einen legendären Disco-Hit geschnappt und daraus einen modernen Ohrwurm mit Rap-Update gezaubert. H ist 26 und kommt mal ausnahmsweise nicht aus London, sondern aus Manchester in Nordengland. Dass man dort auch ganz gut Mucke machen kann, beweist R&B. Der Beat geht sofort ins Ohr und der Refrain bleibt dort dann auch erstmal wohnen. Und ich wette, nach dem ersten Hören summt ihr ihn auch noch den restlichen Tag.

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1: Nina Caroline lässt sich inspirieren. Over Again ist entstanden, nachdem die Berliner Sängerin mit ihren Freundinnen über Dates gesprochen hat. Und viele waren dabei ziemlich enttäuscht. Es geht darum, dass man sich oft zu viele Hoffnungen macht und dann doch merkt, war wohl nichts. Trotzdem ist ein richtig chilliges Lied draus geworden, zum Träumen, Entspannen und Sommertage genießen.
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3: Fahrradschrauber, du lauf doch nicht so hurtig den Berg hinauf.
4: Hä? Mach ich doch gar nicht.
3: Ei, freilich tust du das, Fahrradschrauber. Es ist so warm. Wäre es nicht an der Zeit, eine Rast einzulegen und sich durch Nahrungszufuhr zu erfrischen?
4: Oh, schon wieder, Dicker? Wir haben doch gerade erst gerastet.
3: Mitnichten. Die letzte Rast ist ewig her.
4: Da unten auf der Bank, da haben wir gesessen. Die ist keine 50 Meter weit weg.
3: Ja, gleich viel. Ist denn nicht recht eigentlich das Innehalten, Schauen und Schmausen das Beste an einer Wanderung?
4: Long John, standardmäßig wird das Wandern ab und zu mal von einer kleinen Rast unterbrochen. Wir unterbrechen das Rasten ab und zu mal mit ein bisschen Wandern. So geht das nicht.
3: Aber ich verspüre das dringende Bedürfnis nach Regeneration.
4: Du kannst dich regenerieren, wenn wir über den Berg sind.
3: Also schön, wenn du darauf bestehst, ungerastet gegen den Berg anzulaufen, dann trage mich wenigstens.
4: Ich habe den schweren Rucksack mit dem Proviant auf dem Rücken.
3: Dann solltest du mich schon aus Gründen des Gleichgewichts und der Balance vor deiner Brust auf den Armen tragen.
4: Nein, wir wandern, Long John. Komm schon, wir haben es fast geschafft. Wir sind schon beinahe ganz oben auf dem Berg.
3: Ach, Papalapap. Das hast du beim letzten Berg auch schon gesagt. Und auf einen

0: 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Eva, wie bist du eigentlich auf die Idee gekommen, im Gebirge herumzuspazieren?
1: Ganz einfach, weil du, wenn wir im Flachland sind, sagst, dass die Berge fehlen.
0: Ja, die fehlen da ja auch. Rein faktisch. Aber ich habe nie behauptet, dass ich welche erklimmen möchte. Oh, mir ist heiß.
1: Oh. Okay, Kater, ich trage dich ein Stück. Los, komm her. Du bist echt so schwer.
0: Nicht schwerer als gestern. Sei frohen Mutes, mein wackerer Freund. Wir haben den Berg fast bezwungen. Trage den Kater durchs schöne Erzgebirge. Oh, diese Aussicht. Berge, Wald und Tal. Jetzt schau doch nicht so missmutig drein. Genieße die Landschaft.
2: Ja, die ist grandios.
0: Ach, so behagt mir das Wandern.
2: Ja, das glaube ich dir.
0: Nur frisch drauf zu, mein Freund. Wer rastet, der rostet.
2: Ja.
0: Das Wandern ist des Katers Lust. Du trägst mich ja vor deiner Brust. Das Wandern. Ich blicke froh ins Tal hinab. Oh, Fahrrad, Schrauber, mach nicht schlapp. Na, na. Welch bewegende Aussicht sich dem Betrachter doch bietet, wenn er auf Bergeshöhe steht. Oh, sieh nur, da hinten im grünen Wald könnten wir rasten.
1: Meinetwegen. Jetzt musst du aber selber laufen. Ich kann dich nicht mehr tragen. Ich schwitze.
0: Das merke ich. Dann setz mich eben ab. Ich schaffe es in das schattige Grün auch auf eigenen Beinen. Oh, die Wurst ruft. Das Wandern macht wahrhaft hungrig.
1: Witzig, Dicker. Echt witzig.
0: Eil dich. Der Wald heißt uns willkommen.
1: Oh ja. Hier im Wald ist es ein bisschen kühler.
0: Sieh doch nur jene stolze Eiche dort. Welch mächtiger Stamm und welch üppige Krone. Wollen wir uns unter dem prächtigen Baume niederlassen und uns mit einem Happen stärken?
1: Das können wir machen.
0: Ha, der vollkommene Rastplatz. Fahrradschrauber, so eile doch herbei.
1: Ja, ich komme ja schon.
0: Wie liebreich der Wind durch das Blätterdach der Eiche streicht.
1: Es geht überhaupt kein Wind, Dicker. Es ist total windstill und warm. Oh, ich muss den Rucksack absetzen. So, setzen. Oh, herrlich. Oh, Long John? Kannst du den Rucksack aufmachen? Ich habe keine Kraft mehr in den Armen.
0: Hä? Aber Fahrradschrauber, wie stellst du dir das vor? Ich habe Pfoten.
1: Und hättest du die zum Laufen benutzt, würden sich meine Arme nicht anfühlen wie Pudding. Jetzt mach schon, Dicker. Ich habe Durst.
0: Was würdest du nur ohne mich tun? Bitte sehr. Soll ich dir auch die Wasserflasche herausholen und sie dir zur Labung an den Mund halten oder schaffst du das selbst?
1: Ah, das kriege ich hin. Oh, guck mal, wie ich zittere. Dich einen Berg hochzutragen ist super anstrengend. Das Fitnessstudio bei Conny ist ein Spaziergang dagegen. Oh, das tut gut. Willst du auch Wasser haben?
0: Erst nachdem ich gespeist habe. Ich möchte mir den Magen nicht unnötig mit Wasser füllen.
1: Ich mache mal für einen Moment die Augen zu.
0: Bitte? Willst du mir nicht zuerst mein Würstchen kredenzen?
1: Nein.
0: Dann muss ich eben selbst nach Nahrung graben. Möchtest du Nüsse?
1: Nein, danke. Ich will erst mal entspannen.
0: Gutes Gelingen.
1: Aua! Long John, was soll denn das?
0: Hä? Was soll was?
1: Hast du mir gerade eins übergezogen?
0: Mitnichten, wie kommst du denn darauf?
1: Ich habe eben einen Schlag auf den Kopf gekriegt.
0: Aber wie soll denn das zugegangen sein? Was hast du dir eingebildet?
1: Nein, ich habe es ganz deutlich gespürt.
0: Ich habe dich nicht angerührt. Ich habe alle Pfoten voll zu tun. Du siehst doch, dass ich nach etwas Essbarem suche.

0: Suche. Wo ist meine Lieblingsspeise? Hast du sie etwa ganz unten verstaut?
1: Au, Dicker!
0: Was denn?
1: Mich hat was am Kopf getroffen.
0: Fahrradschrauber, hast du einen Hitzschlag oder was? Was soll dich denn am Kopf? Autsch! Mich hat auch etwas am Kopf getroffen. Au, schon wieder. Was war das?
1: Da kam was aus dem Baum geflogen.
0: Au! Das ist eine Eichel.
1: Echt jetzt?
0: Ei, freilich, sieh nur. Da, noch eine.
1: Komisch, ich dachte immer, die Eicheln fallen erst im Herbst vom Baum.
0: Diese Eicheln hier haben sich nicht freiwillig von den Ästen der Eiche getrennt. Sie sind noch ganz grün, so schau doch genau hin.
1: Ob die Eiche, unter der wir sitzen, krank ist und deswegen alle Eicheln abwirft?
0: Ha, mitnichten. Ich habe ganz deutlich da oben auf dem dicken Ast einen roten, buschigen Schwanz gesehen.
1: Was? Meinst du, da oben sitzt ein...
0: Eichhörnchen. Der einzige in Mitteleuropa natürlich vorkommende und nicht zugezogene Vertreter aus der Familie der Eichhörnchen ist das rotbraune eurasische Eichhörnchen, Sciurus vulgaris. Es wird regional auch Eichhasel, Eichkater oder Eichkätzel genannt. Letzteres gewiss seiner Gewandtheit wegen. So leitet sich das Eich im Namen des Tieres nicht, wie man vermuten könnte, vom Wort Eiche ab, sondern wahrscheinlich vom indogermanischen Wort Eik, was so viel bedeutet wie sich schnell bewegen. Im Althochdeutschen hieß das flinke rotbraune Nagetier Eihurno. Und daraus wurde im Laufe der Zeit Eichhorn und schließlich verniedlicht Eichhörnchen. Was es jedoch mit dem Wortteil Horn oder Hörnchen auf sich hat, ist nicht klar, obwohl es komplexe Vermutungen dazu gibt. Eines steht jedoch fest, mit einem wirklichen Horn hat es nichts zu tun.
1: Ein Eichhörnchen bewirft uns mit Eicheln? Aber wieso das denn?
0: Na, warte!
2: Aua!
1: Kater, du kannst doch nicht mit Eicheln nach einem armen, wehrlosen Eichhörnchen werfen.
0: Autsch! Armes, wehrloses Eichhörnchen, dass ich nicht lache.
2: Aua!
1: Hör auf, Long John!
2: Genau, hör auf! Das tut doch weh!
1: Hey, jetzt ist aber Schluss!
2: Noch lange nicht. Hier oben hängen noch ganz viele Eicheln.
1: Aua! Wieso machst du das?
2: Was denkst du denn, warum ich das mache? Damit ihr abhaut.
1: Aber wir haben dir doch gar nichts getan.
0: Nicht das Geringste.
2: Ihr denkt wohl, ich bin blöd. Ihr wollt mir doch meine Vorräte klauen.
0: Mitnichten?
2: Na klar. Ich habe doch ganz genau gehört, wie der dicke Kater gesagt hat, dass er nach Nahrung graben will. Aber nicht hier.
0: Hey, du dreistes Nagetier. Unterlasse das sofort.
2: Nee, ich höre erst auf, wenn ihr euch hier verzogen habt und meine Vorräte in Ruhe lasst. Wisst ihr eigentlich, wie schwer das ist, im Sommer was zu fressen zu finden? Ist ja noch nichts Vernünftiges reif. Ich habe extra noch was vom letzten Herbst vergraben gelassen. Und ihr wollt mir das klauen. Das fällt aus.
0: Aha, Fahrradschrauber, lass uns von hier verschwinden. Mir steht nicht der Sinn danach, mich mit einem zänkischen Eichhörnchen auseinanderzusetzen.
1: Okay, Digga. Halte den Rucksack auf, ich steck die Wasserflasche rein und dann machen wir einen langen Schuh.
2: Genau. Und zwar ein bisschen Dalli. Na los, fort mit euch. Und dort drüben und da hinten wird nicht gebuddelt. Und da bei dem Strauch auch nicht. Geht einfach weiter zum wilden Mann.
0: Ja, ist es denn die Möglichkeit? Da will man nichts weiter als ein wenig von den Strapazen der Wanderung ausruhen und einen kleinen Imbiss zu sich nehmen. Und ehe man es sich versieht, muss man sich eines vollauf verrückten Eichhörnchens erwehren.
1: Das Eichhörnchen war richtig sauer. Aber ich kann es ja irgendwie verstehen.
0: Du kannst es verstehen? Bist du des Wahnsinns fette Beute, mein Freund?
1: Naja, Dicker. Wenn dir jemand deine Geflügelwürstchen klauen würde, dann wärst du auch nicht einverstanden, oder?
0: Du vergisst, dass wir dem Eichhörnchen mitnichten seine Vorräte abspenstig machen wollten. Er will denn Nüsse und alte Eicheln essen. Oh, was habe ich für einen Hunger.
1: Was denkst du, hat das Eichhörnchen gemeint, als es gesagt hat, geht einfach weiter zum wilden Mann?
0: Ach, gewiss eine örtliche Redensart. Du weißt schon, mach dich vom Acker, geh dahin, wo der Pfeffer wächst, geh einfach weiter zum wilden Mann.
1: Ja. Guck mal, da hinten ist eine kleine Lichtung.
0: Hä?
1: Dort können wir uns bestimmt in Ruhe hinsetzen.
0: Das hoffe ich, mein Freund. Das hoffe ich.
3: Warte mal, Digga.
0: Was? Worauf?
3: Nicht weitergehen. Guck doch mal, da steht wer.
0: Wo steht wer?
1: Na, dort auf der Lichtung. Siehst du das nicht?
0: Ich guck doch mal zwischen den Bäumen durch. Ich sehe niemanden. Oh, jetzt sehe ich es auch. Da steht ein ziemlich großer Geselle.
1: Oh, Kater. Glaubst du, das ist der wilde Mann?
0: Du meinst, den wilden Mann gibt es wirklich? Er ist nicht Gegenstand einer Redewendung?
1: Naja, da steht jemand Großes mitten im Wald.
0: Oh, Himmel, hilf!
1: Was wollen wir denn jetzt machen? Guten Tag sagen und einfach weitergehen?
0: Ja, bist du irre? Was, wenn er uns nicht weitergehen lässt?
1: Der Kerl steht einfach nur da und bewegt sich nicht.
0: Er scheint uns noch nicht bemerkt zu haben.
1: Wollen wir ganz leise umkehren?
0: Ah, dann müssen wir an dem angriffslustigen Eichhörnchen vorbei.
1: Ja, entweder das freche Eichhörnchen oder der wilde Mann.
0: Eichhörnchen.
1: Ich bin auch für das Eichhörnchen. Los, komm.
0: Leise. Leise. Sei leise, damit er nicht auf uns aufmerksam wird. Obacht, da liegt trockenes Holz.
1: Ah, Mist mit Mütze. Lauf, John, lauf!
0: Fahrradschrauber, schnell! Verbirg dich hinter dem Baum.
1: Hinter welchem, Long John?
0: Ich empfehle den mit dem dicken Stamm.
3: Ja, komm her, komm zu mir.
0: Ich bin schon da. Nimm mich auf den Arm.
3: Psst, leise.
2: Ihr seid ja schon wieder da.
0: Oh, nein, Fahrradschrauber. Von allen Bäumen hier im Wald stellst du dich ausgerechnet hinter den, auf dem das Eicheln werfende Nagetier wohnt?
1: Was? Du hast doch gesagt, ich soll mich hinter dem dicken Baum verstecken.
0: Ich habe auch gesagt, ich will nicht wandern gehen. Und?
2: Warum seid ihr so gerannt?
3: Psst, leise, geh weg.
2: Ich geh nicht weg, ich wohne hier.
0: So sei doch still und verbirg dich.
2: Aber warum denn das?
0: Weil wir bestimmt verfolgt werden.
2: Nee, oder? Nicht bewegen. Ich guck mal schnell. Also, ich sehe niemanden, der euch verfolgt.
0: Bist du sicher?
2: Na klar. Wer soll euch denn verfolgen?
0: Na, der wilde Mann. Er hat uns auf einer Lichtung aufgelauert. Wir wollten uns leise von dannen machen, aber der Fahrradschrauber ist auf trockenes Holz getreten.
1: Ich kann doch nichts dafür, dass hier im Wald trockenes Holz rumliegt.
0: Das sagt ja auch keiner.
2: Wartet mal. Da auf der Lichtung, weiter hinten im Wald?
1: Ja, da war so ein ganz großer Kerl.
2: Und hat er sich bewegt?
1: Nein.
0: Aber er hat dennoch bedrohlich und sehr wild ausgesehen.
1: Das war bestimmt der wilde Mann.
2: Na klar war das der wilde Mann.
0: Und du bist dir sicher, dass er uns nicht verfolgt?
2: Der verfolgt keinen.
1: Echt nicht?
2: Nö.
0: Und was macht dich da so sicher?
2: Na, der kann doch gar keinen verfolgen. Der wilde Mann ist doch gar nicht lebendig. Der ist aus Holz, geschnitzt. Und vor dem seid ihr weggerannt. Ihr seid nicht von hier, oder?
0: Fahrradschrauber?
1: Ja, Long John?
0: Das Eichhörnchen lacht uns aus.
1: Naja, immer noch besser, es lacht uns aus, als dass es uns mit Eicheln bewirft.
2: Ach, das mit den Eicheln, das tut mir leid. Hätte ich nicht machen sollen. Außer, ihr wollt mir meine Vorräte klauen.
1: Nein, das wollen wir nicht. Ganz, ganz ehrlich.
0: Wir wollten nur unter der schönen Eiche in Ruhe rasten und ein wenig von dem Proviant aus unserem Rucksack speisen.
2: Ihr habt Proviant im Rucksack? Was ist denn da alles so drin?
0: Oh, Geflügelwürstchen, Kekse, Wasser, mehr Geflügelwürstchen, Nüsse, belegte Brote.
2: Ihr habt Nüsse? Was denn für welche?
1: Haselnusskerne.
0: Bio-Qualität.
2: Haselnüsse? Na dann, macht's euch doch mal bequem. Unter meiner Eiche.
1: Sag mal, Eichhörnchen, wie kommt das eigentlich, dass du sprechen kannst?
2: Na, das ist doch normal. Ich hätte gern noch so eine Nuss.
1: Ja, bitte.
2: Und die muss man noch nicht mal knacken. Eine Schau.
0: Der Kater ist mitnichten dick, sondern stattlich, wenn ich das anmerken darf. Und dass er sprechen kann, ist seinem alles überragenden Verstand geschuldet. Du aber bist ein gewöhnliches Eichhörnchen. Verzeihung.
2: Was soll denn das heißen?
1: Oh.
2: Denkst du etwa, Eichhörnchen sind dumm?
0: Nein.
1: Nein, niemand denkt das.
2: Weißt du eigentlich, wie viele Vorräte ich so vergrabe? Das musst du dir auch erstmal alles merken. Wenn du die alle wiederfinden willst, dann musst du schon ein bisschen was im Kopf haben.
4: Wer denkt, so ein Eichhörnchen würde sich als Vorrat für harte Zeiten nur ein paar Nüsse vergraben, ist ganz schön schief gewickelt. Ein Eichhörnchen allein verbuddelt mehrere tausend Nüsse, Eicheln oder Samen an fast genauso vielen Stellen. Davon findet das niedliche Tierchen oft einen Großteil wieder, sogar wenn Schnee liegt. Das muss man sich mal vorstellen. Eichhörnchen können ihre Vorräte erschnuppern, weil sie einen super Geruchssinn haben. Sie besitzen aber auch ein großartiges räumliches Gedächtnis. Beides ist nützlich, denn Eichhörnchen halten keinen Winterschlaf und brauchen deshalb im Winter ihre vergrabenen Nahrungsschätze, um zu überleben. Ein Eichhörnchen wohnt in einem Nest aus Zweigen, Blättern und Moos mit zwei Ein- bzw. Ausgängen. Dieses kugelförmige Zuhause wird Kobel genannt. Ein Eichhörnchen bewohnt aber nicht nur einen Kobel, sondern gleich mehrere. Echt krass, oder?
0: Ja, welch eine Wohltat das Speisen doch ist. Wahrhaft erquickend.
2: Das kannst du aber laut sagen.
1: Die Haselnüsse schmecken dir gut, oder?
2: Haselnüsse sind mein Leibgericht.
1: Willst du noch welche?
2: Nee, ich kann nicht mehr. Ich glaube, ich war noch nie so satt.
0: Ich wünschte, ich könnte das Gleiche von mir behaupten.
1: Dicker, du hast alle Würstchen aufgegessen. Du musst doch zum Platzen voll sein.
0: Mitnichten, mein Freund. Ich bin lediglich beinahe gesättigt.
2: Du kannst aber ganz schön was verdrücken.
0: Ei, freilich kann ich das.
1: Das kannst du glauben.
0: Nun, da uns die Geflügelwürstchen ausgegangen sind, wäre es an der Zeit, in unserer Unterkunft zum Kühlschrank zurückzukehren. Ohne Speise für die Rast hat das Wandern keinen Reiz mehr.
1: Boah, ich bin auch ziemlich müde.
0: Ich hoffe, du bist nicht zu müde, um den Kater in die Unterkunft zu tragen.
1: Hä? Ich soll dich den ganzen Weg tragen? Ich habe den schweren Rucksack.
0: Also der ist ja nun wahrlich nicht mehr so schwer. Die Würstchen sind ja nicht mehr drin.
1: Aber die sind jetzt in dir drin. Gewichtsmäßig ist das nur anders verteilt.
2: Also, wenn ihr noch Gewicht loswerden wollt, dann würde ich euch die Nüsse abnehmen.
1: Verstehe. Okay, du kannst die Nüsse haben.
2: Danke. Mensch, da komme ich eine ganze Zeit mit hin.
1: Na los, Kater. Wir müssen dann mal. Das wird ein harter Rückweg nach Zwönitz in die Unterkunft, wenn ich dich tragen soll.
0: Es heißt Abschied nehmen, Eichkätzchen.
1: Ja, Eichhörnchen. Dann mach es gut.
2: Tschüssi. Kommt gut nach Hause. Vielleicht sieht man sich mal wieder. Hey, wo geht denn ihr lang? Ihr wollt doch nach Zwönitz.
1: Ja, aber wir sind doch aus der Richtung hier gekommen.
2: Da seid ihr einen Umweg gelaufen. Dort müsst ihr lang.
1: Oh.
2: Da kommt ihr zu einem Wegweiser. Und da steht Zwönitz drauf.
1: Mensch, danke.
2: Schon gut. Und passt auf, dass euch der wilde Mann nicht verfolgt.
0: Was für ein dreistes Nagetier.
1: Aber niedlich. Das musst du zugeben, Dicker.
0: Wenn hier jemand niedlich ist, mein Freund, dann bin ich das. Und nun lauf munter drauf zu, während ich dir zur Erbauung ein Liedchen schmettere. Das Wandern ist des Katers Lust. Er singt aus voller Kehl und Brust. Das Wandern. Oh, Verzeihung.
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0: große Klasse.
1: Nun habe ich aber auch eine Bitte an dich. 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
0: Davon verstehe ich auch nichts.

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2: Hallo Long John.
3: Hallo Fahrradschrauber. Fahrradschrauber? Was tust du da?
2: Na, ich arbeite. Sieht man das nicht?
3: Oh doch, man sieht es und man hört es. Aber solltest du nicht eigentlich mit deiner Angebeteten im italienischen Restaurant bei Kerzenlicht romantisch speisen? Wieso bist du schon hier?
2: Ich bin früher zurückgekommen.
3: Früher? Du hast vor nicht allzu langer Zeit erst den Fahrradladen verlassen. Ihr habt euch doch nicht etwa gestritten?
2: Nein, noch nicht.
3: Das Fahrradschrauber! So lass doch das Geklapper für einen Moment sein. Du hast doch was. Erzähle.
2: Okay. Ich bin vor der Vorspeise am Nachbartisch erschrocken und bin weggerannt.
3: Aha. Nimm mich mit dir, mein in Rätseln sprechender Freund. Du bist vor der Vorspeise am Nachbartisch erschrocken?
2: Ja. Die Tische standen ganz nah beieinander und die Leute am Nachbartisch hatten eine große Vorspeisenplatte bestellt.
3: Bis jetzt kann ich noch nichts Erschreckendes in deinem Bericht ausmachen, Fahrradschrauber.
2: Die Vorspeise ist in meinem Bericht ja auch noch nicht serviert worden. Als die nämlich kam, lagen da lauter winzige kleine Tintenfische drauf. So richtig mit Beinen und Saugnäpfen und ich glaube sogar mit Kopf.
3: Aha.
2: Oh, Long John, das habe ich nicht ausgehalten.
3: Und Bärbel? Wo ist Bärbel?
2: Im Restaurant?
3: Du hast Bärbel allein im Restaurant sitzen lassen?
2: Möglicherweise.
3: Fahrradschrauber, obwohl ich deine Abneigung gegen diese Art von Vorspeise durchaus teile, denn ich ziehe ein handfestes Geflügelwürstchen jedem Schnickschnack aus dem Meer vor, finde ich deine Reaktion auf den Anblick derselbigen jedoch stark übertrieben.
2: Du warst nicht dabei. Du kannst es doch gar nicht beurteilen.
3: Um welche Art Tintenfisch handelte es sich denn beim Vorgericht am Nachbartisch? Um Kalmare, Sepien oder Oktopoda?
2: Für mich sah das aus wie Tintenfische.
3: Kalmar, Sepia und Oktopus werden gemeinhin als Tintenfische bezeichnet. Unterscheiden lassen sich Kalmar, Sepia und Oktopus jedoch nicht zuletzt durch die Anzahl ihrer Fangarme. Kalmare besitzen nämlich 10 davon. Sepien haben ebenfalls 10 Fangarme, wovon 2 länger sind als die anderen. Im Gegensatz zu Sepien und Kalmaren haben Oktopoda, wozu auch die Kraken gehören, 8 Fangarme. Das verrät übrigens schon der Name. Oktopus, der übersetzt 8 Fuß bedeutet. Also, Fahrradschrauber, wie viele Arme hatten die Tintenfische?
2: Ich bin aufgesprungen und weggerannt. Ich hatte keine Zeit, Arme zu zählen. Ich weiß nur noch, dass die Arme so eingekringelt waren, so nach oben. Im allerersten Moment dachte ich, das wären seltsame Blumen.
3: Aha. Wahrscheinlich handelte es sich um Oktopoda. Faszinierende Tiere. Wusstest du eigentlich, Fahrradschrauber, dass der Name Tintenfisch sehr irreführend ist? Denn bei Tintenfischen handelt es sich mitnichten um Fische, sondern um Weichtiere.
2: Aha.
3: Fische aber gehören zu den Wirbeltieren. Kalmar und Sepia besitzen zwar so etwas Ähnliches wie ein, sehr vorsichtig gesagt, Innenskelett, welches man übrigens bei Sepien Schulp und bei Kalmaren Gladius nennt. Der Oktopode jedoch ist bis auf seinen durchaus scharfen Schnabel von einer vollkommenen Weichheit, weshalb er sich auch durch kleinste Öffnungen zwängen kann.
2: Mhm.
3: Ach, der Krake darf eine erstaunliche Intelligenz sein eigen nennen. Er ist ein Faszinosum per se. Warum schweigst du?
2: Ist dein Klugpupser-Anfall vorbei?
3: Süß. Was du abfällig als Klugpupser-Anfall bezeichnest, sind großzügige Geschenke aus meinem überreichen Wissensschatz. Du hast ja keine Ahnung, was für erstaunliche Tiere Kraken sind. Sie haben 3 Herzen, blaues Blut und können mit ihren Armen schmecken. Sie haben ein Kurzzeit- und Langzeitgedächtnis. Angeblich können Kraken sich Gesichter merken und Werkzeuge benutzen. Und das ist nur einiges aus der bunten Palette der Besonderheiten der Kraken.
2: Kraken können Werkzeuge benutzen.
3: Ei, freilich, mein bildungsabweisender Freund.
2: Du willst mich doch veralbern, Dicker.
3: Ja, wenn du mir nicht glaubst, dann sieh doch im Netz nach.
2: Na gut, okay.
3: Ah ja, du gehst zum Rechner. Warte, warte, ich komme mit.
2: So, okay, dann wollen wir doch mal sehen, ob wir hier im Netz einen Kraken finden, der Werkzeuge benutzt.
3: Fahrradschrauber, wenn ich Werkzeuge sage, meine ich natürlich nicht Zange und Schraubendreher.
2: Aha, siehst du, jetzt ruderst du zurück.
3: Mitnichten. Oh, lass uns dieses Bild dort von dem Oktopoden mit der Kokosnussschale anklicken.
2: Hä? Ist der Tintenfisch da drin?
3: Es hat den Anschein, als würde er sich darin verbergen.
2: Hier, guck mal, wie lustig dieser Krake hier aussieht. Wie eine Riesennase mit Beinen.
3: Was ist?
2: Long John, was machst du denn?
3: Ich will den Kopffüßler mit der Kokosnussschale studieren.
2: Ja, ich aber nicht. Ich will die Riesennase. Und außerdem war ich zuerst am Rechner.
3: Aua!
2: Immer musst du kratzen. Nimm mich gefälligst deine Pfote weg da.
3: Mitnichten.
2: Autsch! Long John, das ist doch wirklich...
3: Oh nein! Wir wurden ins Netz geschlotzt.
2: Na prima.
3: Oh, bitte, bitte, lass uns nicht mitten im Meer gelandet sein. Ich traue mich nicht, mein Auge zu öffnen. Ich will nicht in Salzwasser schwimmen. Fühlst du dich nass, Fahrradschrauber?
2: Du kannst die Augen aufmachen, wir sind nicht im Wasser.
3: Aber warum riecht es dann hier so nach Fisch und nach Meer?
2: Kater, mach dein Auge auf.
3: Nanu, wo sind wir denn hier gelandet?
2: Ich würde sagen, wir befinden uns in einem ziemlich kahlen Raum, der nach Fisch und Öl riecht. Und irgendwie ist es unruhig hier. Schaukelt der Raum?
3: Ist das dort ein Bullauge, Fahrradschrauber? Oh, mir wird flau.
2: Das ist ein Bullauge, Long John. Oh Mann, wir sind auf einem Boot. Wahrscheinlich ein Fischerboot.
3: Wenigstens ist es trocken hier. Ich hatte schon befürchtet, wir würden uns unter Wasser Auge in Auge mit einem Kraken wiederfinden.
2: Ja, komisch eigentlich. Wir haben ja Tintenfische mit Werkzeugen gesucht. Ich sehe hier aber keine.
3: Ich auch nicht. Genau genommen gibt es in diesem Raum hier so gar nichts zu sehen. Bis auf diesen eigenartigen Behälter dahinten ist der Raum vollkommen leer.
2: Wollen wir uns wieder nach Hause in den Fahrradladen klicken?
3: Ich bitte darum. Nimm eine Maus und reiche mir deine Hand zum Doppelklicken da, mein Freund.
2: Ah, eine Maus. Ja, das sagst du so einfach, Dicker. Wo soll ich die denn hernehmen?
3: Na, Brusttasche, Latzhose? Oh nein! Du trägst ja gar keine Latzhose. Was hast du dir dabei gedacht?
2: Ja, meinst du, wenn ich mit Bärbel fein essen gehe, lasse ich meine Arbeitssachen an?
3: Aber du lässt deine Arbeitssachen immer an.
2: Ja, aber heute eben nicht.
3: Hast du etwas in der Hosentasche deiner guten Hose?
2: Vorhin hatte ich noch ein Stück Brotstange drin. Aber die habe ich auf dem Nachhauseweg aufgegessen.
3: Tja, dann wird uns die Brotstange wohl nichts mehr nützen. Wie konntest du?
2: Ich hatte Hunger.
3: Was sollen wir denn jetzt tun?
2: Wie wäre es, wenn wir durch diese Türe da gehen und schauen, ob sich auf dem Schiff hier etwas findet, woraus wir eine Maus basteln können?
3: Exzellenter Einfall. Öffne die Tür und lass uns suchen gehen. Was ist? Worauf wartest du?
2: Ich weiß nicht so genau, Long John, aber...
3: Falls es dein Plan sein sollte, die Türe zu öffnen, indem du sie verdutzt anblickst, wird er misslingen.
2: Siehst du hier irgendwo eine Türklinke an der Tür?
3: Oh. Mitnichten.
2: Ja, wie macht man dann die Türe auf?
3: Vielleicht öffnet sich die Türe, wenn wir dagegen drücken. Es könnte sich um eine Schwingtüre handeln.
2: Ah, okay. Na, dann drücke ich mal. Nein. Ach, da bewegt sich nichts.
1: Oh.
2: Die Türe gibt keinen einzigen Millimeter nach, Long John.
1: Oh, das kann nicht sein. Denn wenn dem nämlich so wäre, dann säßen wir hier so richtig in der Tinte.
2: Ja, wahrscheinlich geht die Tür einfach nur auf, wenn man von außen dagegen drückt.
1: Aber wir sind nicht draußen. Wir sind hier drinnen.
2: Ja, sind wir. Leider. Und wir haben kein Werkzeug, mit dem wir die Tür aufhebeln können.
1: Oh, ach, verflixt und zugenäht.
2: Was machst du denn da, Dicker?
1: Ich versuche, mich an der Türe festzusaugen und sie so zu öffnen.
2: Okay, na dann, viel Spaß und viel Erfolg.
1: Und was glaubst du, was es uns nützt, wenn du spottest, Fahrradschrauber?
2: Ja, genauso viel, wie wenn du an der Türe rumnuckelst. Nichts.
1: Ach, herrje. Wenn wir nur irgendetwas hätten, was wir an der Türe befestigen könnten, um sie so aufzuziehen. Hast du Sekundenkleber dabei?
2: Echt jetzt, Dicker?
1: Fahrradschrauber, was ist mit der Kiste dort?
2: Wollen wir mal reinsehen?
1: Ei, freilich.
2: Die Kiste ist aus Metall.
1: Wie scharfsinnig du beobachtest, mein Lieber.
2: Da ist ein Vorhängeschloss dran.
1: Was?
2: Ja, ein Zahlenschloss. Da gibt es so viele Kombinationen, das kriegen wir nie auf.
1: Lass mich mal sehen. Geknackt.
2: Hä? Kater, wie hast du das denn gemacht?
1: Sagen wir mal so, Fahrradschrauber. Wer hat, der kann. Und ich habe. Hier im Köpfchen.
2: Das ist ja irre, Dicker.
1: Es freut mich, wenn ich dich noch immer überraschen kann. Lass uns den Deckel öffnen.
2: Okay, drücke die Daumen, dass da was drin ist, woraus wir uns eine Maus basteln können.
1: Ja. Was ist?
2: Ich kriege den Deckel nicht gehoben. Der geht nicht auf.
1: Das kann doch nicht dein Ernst sein.
2: Ja, dann versuch es doch selber, wenn du mir nicht glaubst.
1: Du hast recht. Na, was soll das? Wieso lässt sich diese vermaledeite Kiste nicht öffnen? Das ist nicht fair. Ich habe das Zahlenschloss geknackt.
2: Lass mich noch mal versuchen. So. Nein. Der Deckel lässt sich nicht heben.
1: Die Kiste stinkt nach altem Meerwasser. Igitt?
2: Ja, wenn da Meerwasser drin ist, sind wahrscheinlich die Scharniere gerostet und deshalb klemmt der Deckel.
1: Wieso, so frage ich dich, gleiten wir eigentlich nicht ein einziges Mal sacht und sicher an eine Stelle im Netz, an die wir auch wollen?
2: Ich wollte an überhaupt keine Stelle im Netz.
1: Ich hätte gern einen Kraken gesehen, in einem riesigen Aquarium, mit mir davor und ihm darin.
4: Die Tiere können sich also aufplustern und dann mit der Muskulatur kräftig den Mantelsack zusammenziehen. Und dann entsteht ein Rückstoß, der das Tier wegkatapultiert. Also wie ein Raketenantrieb auch nochmal eine Flucht ermöglicht. Und das tun sie eben genau, wenn sie ihre Tintenwolke gemacht haben. Dann plustern sie sich auf, stoßen das Wasser aus und wie eine Rakete verschwinden sie dann in der Dunkelheit.
5: Götz Reinecke arbeitet im Deutschen Meeresmuseum Stralsund. Sein Spezialgebiet sind die wirbellosen Tiere, insbesondere Hohltiere, Weichtiere und Stachelhäuter. Und dazu gehören unter anderem auch die Oktopusse oder Oktopoden. Sie sind sogenannte Weichtiere, haben also wie Schnecken oder Muscheln keine Knochen und gehören außerdem zu den Kopffüßern. Denn direkt am Kopf haben sie 8 Arme, auch Tentakel genannt. Oktopoden sind Teil der Familie der Kraken und zählen zu den faszinierendsten Unterwassertieren. Denn sie haben sehr viele Fähigkeiten. Zum einen können sie Wasser ausstoßen und sich damit raketenartig wegkatapultieren, doch das ist noch lange nicht alles. Der Mund der Oktopoden befindet sich beispielsweise unter dem Tier zwischen den Tentakeln.
4: Die Tiere fangen Krebse zum Beispiel, Garnelen, Krabben, solche Tiere. Sie können auch Muscheln greifen und öffnen. Und das tun sie dann, indem sie mit allen Saugnäpfen die Schalen der Muschel packen und auseinanderziehen, um dann mit ihrer Mundöffnung die Muschel leer zu fressen.
5: Oktopoden leben meist allein und halten sich am liebsten dicht am Meeresboden auf. Sie werden nur etwa 2 Jahre alt. Um nicht von anderen Raubtieren gefressen zu werden, haben sie beeindruckende Strategien. Sie können beispielsweise ihre Hautoberfläche der Umgebung anpassen, also etwa aussehen wie ein Stein. Und ihre Farbe können sie auch wechseln, sodass sie sich kaum mehr vom Untergrund unterscheiden. Diese Kombination ist bei den Unterwassertieren einzigartig. Wenn dann doch mal Gefahr naht, kommt eine spezielle Fähigkeit zum Einsatz, die ihnen auch die Bezeichnung Tintenfisch eingebracht hat, obwohl sie gar keine Fische sind.
4: Ein gemeinsames Merkmal der meisten dieser Tiere ist, dass sie aus einer speziellen Drüse, einem Tintenbeutel, ein Sekret absondern können und das ins Wasser sprühen, spucken, wie man das unter Wasser macht, das sich stark verdünnt und das eine dunkle Wolke produziert, in der das Tier verschwinden kann. Also wenn sie bedroht werden, dann vernebeln sie quasi ihren Aufenthaltsplatz und verdrücken sich im Wasser.
5: Manche Oktopoden können sogar leuchtende Tinte ausstoßen. Zudem haben sie sehr gute Augen und können genau erkennen, wie weit etwas von ihnen entfernt ist. Gar nicht so einfach im dunklen Wasser. Die Augen befinden sich über den Tentakeln und der kleine Kopf geht in ein längliches Körperteil dahinter über. Das ist der Verdauungssack. Ihre Saugnäpfe an den Tentakeln benutzen die Oktopoden zum Festhalten und Fressen und für noch etwas.
4: Ob sie ein kleines Fischlein erwischen oder einen Krebs, dann können sie den mit, so wie wir quasi tasten können mit unseren Fingern, können die Oktopuskraken mit ihren Armen riechen. Und das tun sie mit den Saugnäpfen.
5: Wenn ein Oktopus etwa in einem Kampf einen Tentakel verliert, dann wächst der ziemlich schnell wieder nach. Die 8-armigen Wassertiere leben in allen Meeren und Ozeanen, manche im flachen Wasser, andere in der Tiefsee. Und manche auch in großen Aquarien. Dort saugen sie sich gern an den Scheiben fest, beobachten die Besucher und können sogar ihren Pfleger oder ihre Pflegerin wiedererkennen. Und wenn es ihnen zu viel wird, stoßen sie ihre Tinte aus, schmeißen den Raketenantrieb an und zack, sind sie weg. Ganz schön schlau, diese Oktopusse.
2: Also wenn wir diese doofe Kiste nicht aufmachen können, dann bleibt uns nichts anderes übrig, als zu warten. Bis jemand kommt, der die Türe zu diesem Raum von außen aufdrückt und uns rauslässt.
1: Bist du des Wahnsinns, fette Beute? Wir sind auf einem Boot. Wenn hier jemand kommen und uns finden sollte, wird es uns übel ergehen. Wir sind sozusagen blinde Passagiere. Hast du eine Ahnung, was mit blinden Passagieren auf einem Boot passiert?
2: Nein. Was passiert denn mit blinden Passagieren auf einem Boot?
1: Gewisslich werden wir über Bord geworfen.
2: Ach, bestimmt nicht, Dicker. Wir sind doch nicht auf einem Piratenboot, sondern sehr wahrscheinlich auf einem Fischkutter.
1: Ja, weißt du es?
2: Okay, pass auf. Sobald hier jemand die Türe aufmacht, rennen wir an ihm vorbei nach draußen und suchen etwas zum Rausklicken.
1: Wenn du so zuversichtlich bist, dass wir etwas finden, ehe man unserer habhaft wird, bewahre deinen Optimismus, mein Bester.
2: Wir müssen bloß Geduld haben und warten, Long John. Komm los. Wir setzen uns mit dem Gesicht zur Türe ganz nah ran. Dann hören wir, wenn jemand kommt und machen uns bereit.
1: Oh.
2: Na komm, setz dich neben mich.
1: Warten? Auch das noch? Ich habe Hunger.
2: Na, das war ja klar.
1: Erzähl mir etwas, Fahrradschrauber. Das Nichtstun macht mich schläfrig. Und einschlafen sollten wir auf keinen Fall.
2: Wir sollten aber auf keinen Fall die ganze Zeit quatschen, weil nämlich sonst jemand die Türe aufmachen könnte, ohne dass wir es rechtzeitig merken. Wir müssen überraschend rausstürmen, sobald sich die Türe öffnet.
1: Also schön, dann schweigen wir. Solltest du dennoch ein Geräusch vernehmen, wundere dich nicht, das kommt von meinem Magen.
2: Oh, Kater, wie kannst du denn schon wieder Hunger haben? Ich habe dir doch einen Teller voll Würstchen gegeben, ehe ich mit Bärbel ins Restaurant gegangen bin. Hast du nichts davon gegessen?
1: Ich habe keine Wurst übrig gelassen.
2: Ja, dann müsstest du doch aber pappsatt sein.
1: Jetzt übertreibst du aber, Fahrradschrauber.
2: Ja, aber wenigstens sollte dein Magen nicht schon wieder knurren.
1: Hat er ja auch nicht.
2: Doch, hat er.
1: Mitnichten.
2: Dein Magen hat gerade geknurrt wie ein altes Scharnier. Ich habe es doch ganz deutlich gehört. Long John, nimm deinen Schwanz von meinem Ohr, das kitzelt.
1: Jetzt nimm du deinen Finger von meinem. Was soll das? Dieser Moment ist wahrlich keiner für Schabernack und Ulk. Konzentriere dich auf die Türe.
2: Ich habe nicht eine Sekunde von der Türe weggeguckt. Jetzt hör aber mal auf, Dicker. Jetzt nimm doch mal deinen Schwanz aus meinem... Kater?
1: Fahrradschraube?
2: Du sitzt ja viel zu weit weg von mir, um mit deinem Schwanz an meinem Ohr herumzukitzeln.
1: Ei, freilich. Wieso? Was? Du? Ja, auch, um mit deinen Fingern an meinem herumzunecken.
2: Aber wenn du nicht an meinem Ohr kitzelst, wer ist das dann?
1: Fahrradschrauber, ich weiß nicht, wie ich es sagen soll.
2: Sag's einfach.
1: Du hast einen Fangarm am Kopf.
2: Und du hast einen an deinem Kopf. Wo kommen denn auf einmal die Fangarme her?
1: Ich würde es wagen zu schlussfolgern, dass die Fangarme zu einem Kraken gehören. Schön ruhig bleiben, mein Freund.
2: Wo kommt denn auf einmal der Krake her?
1: Er muss wohl in der Kiste gewesen sein.
2: Aber wie soll er die denn aufbekommen haben? Der Deckel klemmt doch.
1: Gewiss hat er den Deckel von innen festgehalten, Fahrradschrauber, mit seinen Saugnäpfen.
2: Ja, guck dir das an. Der Deckel der Kiste ist offen.
1: Welch ein beeindruckendes Exemplar. Ein gemeiner Krake.
2: Was? Ein gemeiner Krake? Oh, bitte nicht. Long John, glaubst du, dass der Krake sehr gemein ist?
1: Fahrradschrauber, gemeiner Krake ist die Bezeichnung seiner Art. Octopus vulgaris, auch gewöhnlicher Krake genannt.
2: Ah, du meinst, er ist nicht fies und gemein? Wie das aussieht, wenn er so an uns vorbeischwabbelt.
1: Schau nur, was der Krake vorhat.
2: Er versucht, an der Türe hochzukriechen.
1: Ach, papalapap, er saugt sich mit seinen Armen an der Türe fest, um sie aufzuziehen.
2: Echt jetzt?
1: Ei, freilich, sieh zu und staune. Oh, er hat es geschafft. Der Krake hat die Türe einfach aufgezogen.
2: Krass.
1: Ja, worauf wartest du, Fahrradschrauber? Hör auf zu zittern. Steh auf und komm mit.
2: Ich komm ja schon. Ich hab nur ein bisschen Bammel vor dem Typen mit den 8 Beinen.
1: Jetzt stelle dich nicht so an.
2: Dort ist eine Treppe.
1: Psst. Nicht so laut. Ich kann frische Seeluft riechen. Wenn wir diese Treppe emporsteigen, müssten wir an Deck gelangen.
2: Und dort suchen wir uns was zum Rausklicken.
1: So, sei doch still, Fahrradschrauber.
2: Aber ich erschrecke doch jedes Mal, wenn ich den Kraken sehe. Er liegt so an der Türe rum und schlängelt seine Arme.
1: Oh nein, da ist wer an Deck, Kater. Schnell, zurück in den Raum, ehe sie uns hier draußen bemerken. Eile, husch, Krake, husch, husch, husch. Türe zu, Fahrradschrauber. Psst.
2: Toll. Jetzt ist die Türe zu und wir sitzen wieder hier fest.
1: Ach, Schock und schwere Not. Mein achtarmiger, faszinierender Freund, auch du scheinst dich nach Freiheit zu sehnen. Wenn wir nicht entweichen können, dann sollst wenigstens du entkommen.
2: Was machst du denn da, Dicker?
1: Ich versuche, dieses dämliche Bullauge zu öffnen, damit das herrliche, wirbellose Tier sich hindurchzwängen kann. Hilf mir, Fahrradschrauber! Lange kann der Krake ohne Wasser nicht überleben.
2: Ach.
1: Rasch!
2: Ja, ich mach ja schon.
1: Geschafft! Wir haben das Bullauge geöffnet.
2: Der Krake soll durch das Bullauge? Durch diese kleine Öffnung?
1: Ei, freilich. Na, 8 Fuß, riechst du ihn, den Duft der Freiheit?
2: Oh, ich weiß nicht, wie der sich bewegt. Irgendwie finde ich das so gruselig. Der glitscht und schwabbelt mit seinen Armen so die Wand hoch.
1: Ja, hier raus. Da geht es nach draußen. Ja.
2: Das gibt es ja nicht. Der Krake versucht wirklich, sich durch das Bullauge zu zwängen. Oh, aua. Oh, da kann man ja gar nicht hingucken.
1: Hättest du mir bei meinen Ausführungen zum Kraken zugehört, wärst du jetzt nicht so baff?
2: Er ist fast ganz durch das Bullauge durch. Es fehlt nur noch der Kopf. Oh, ob das gut geht? Ah, jetzt ist er weg.
1: Er ist frei! Frei! Ade, Octopus vulgaris.
6: Fun Fact: Oktopoda haben kein rotes Blut wie wir Menschen, sondern blaues.
7: Das liegt daran, dass für den Sauerstofftransport im Blut der vielbeinigen Meeresbewohner Kupfer eine wichtige Rolle spielt und nicht wie bei den Menschen Eisen. Das Kupferprotein Hämocyanin befindet sich übrigens auch im Blut einiger Krebse, Schnecken, Skorpione und Spinnen.
2: Oh, Mist mit Mütze. Wir hätten den Kraken vor seinem Abgang noch mal die Türe aufmachen lassen sollen. Wenigstens einen Spalt breit.
1: Ja, da hast du recht. Verflixt. Verflixt, sage ich nur. Fahrradschrauber, was stimmt nicht mit dir? Wieso schreist du?
2: Am Bullauge, da, Krakenarm.
1: Oh. Nanu, der Krake krabbelt doch nicht etwa zurück hier hinein? Wo er sich doch gerade erst mühsam... Igitt, was ist denn das?
2: Ein Haufen Seetang?
1: Wie eklig. Oh,
2: Long John, der Krake hat uns gerettet.
1: Hat er das?
2: Na klar, Seetang, Long John. Wenn wir den ein bisschen zurechtstupsen, das hier nach oben ziehen und das hier zusammenschieben, dann ist das doch eine erstklassige Maus. Ein bisschen glitschig vielleicht, aber das ist ja egal.
1: Fahrradschrauber, du hast recht. Der Krake hat uns das Zeug zu einer Maus beschert. Wir werden diesem Raum und den Leuten auf dem Boot hier entkommen, noch ehe man uns bemerkt hat. Oh, Octopus vulgaris, das nenne ich wahrlich eine Gegenleistung. Welch ein erstaunliches Tier. Ich bin ein Fan.
2: Long John, jetzt quatsch keine Opern. Gib mir die Pfote zum Doppelklicken. Ich will nach Hause, ehe das hier wieder in Stress ausartet.
1: Da lasse ich mich nicht zweimal bitten. Solange du deine Hand auf der Seetangmaus hast, lege ich meine Pfote gern auf die deine.
2: Bist du soweit, Dicker?
1: Und ob.
2: Aua! Warum musst du mich eigentlich jedes Mal, wenn ich... wir haben es geschafft, Dicker. Wir sind zurück im Fahrradladen.
1: Wie sich Erleichterung doch machtvoll Raum verschafft. Warum blickst du so vergeistigt, Fahrradschrauber?
2: Ich bin noch total geplättet von diesem Kraken.
1: Ich sagte doch, dass der Krake ein Faszinosum per se sei. Und? Hatte ich recht? Hatte ich?
2: Hattest du? Dieser krasse Krake hat uns nicht nur die Türe aufgesaugt, er hat uns auch Mausmaterial beschafft. Ein richtig cleverer Bursche.
1: Ich bin froh, dass wir ihm auch zur Freiheit verhelfen konnten, Fahrradschrauber.
2: Was glaubst du, warum er in dieser Kiste gefangen war?
1: Diese Frage möchte ich mir nicht stellen. Schon gar nicht so kurz vorm Abendessen.
8: Hallo, Figarino.
2: Bärbel.
8: Ich wollte dir nur sagen, dass ich beim Italiener 3 Gänge gegessen habe. Auch ohne dich. Und 2 Desserts. Sag mal, riecht's hier nach Fisch?
1: Aber Bärbel, mitnichten.
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1: Leonie und Marcus and Martinez wollen uns tanzen sehen. Die norwegischen Zwillingsbrüder sind mittlerweile richtig erwachsen geworden und bereit, das Nachtleben auf den Kopf zu stellen. Zusammen mit Leonie träumen sie in ihrem Song Moonlight davon, die ganze Nacht im Mondlicht durchzutanzen. Für das Coverfoto sind sie sogar auf ein Berliner Dach geklettert, mit einem riesigen Mond im Hintergrund. Aber ich sag's euch, die Sonne eignet sich auch ganz hervorragend als Disco-Kugel.
2: Hey Leute, hier ist Leonie und das ist meine neue Single.
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1: Die nächste Dua Lipa kommt vielleicht aus Österreich und sie heißt Stella Maria. Diese Lady hat mit 10 Jahren schon die Musik für sich entdeckt. Das Singen hat ihr nämlich dabei geholfen, ihre Asthmaerkrankung zu bewältigen und ist ganz schnell zu ihrer großen Leidenschaft geworden. Mit mittlerweile 16 schreibt sie Songs über persönliche Erlebnisse und auch mal schwierige Gefühle und Erfahrungen. Trotzdem klingt ihr neuer Song Following You nach Wassereis, nach Tanzeinlagen unter der Disco-Kugel und Freiheit.

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1: Eine Portion Glücksgefühle zum Mitnehmen gibt's jetzt von James Hype. Serotonin heißt der Song und spielt auf das Wohlfühlhormon an, also ein Stoff in unserem Körper, der uns ausgeglichen und gut gelaunt fühlen lässt. Der entsteht zum Beispiel durch Tageslicht, gutes Essen und Bewegung. Kein Wunder also, dass der britische DJ und Produzent einen Track abliefert, bei dem man am liebsten sofort mittanzen möchte. Perfekt, um den Kopf freizukriegen und jede Menge Energie loszuwerden.

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1: Semia macht sich bereit für den Sturm. Die Sängerin kommt ursprünglich aus Dortmund, lebt heute in Hannover und macht gefühlvollen Indie-Pop mit modernen Sounds. In Hurricane geht es um Menschen, die man eigentlich hinter sich lassen sollte, die einem aber trotzdem nicht aus dem Kopf gehen. Passend dazu baut sich der Song erstmal ruhiger auf, legt dann aber richtig stürmisch los. Der Track zeigt mal wieder, dass starke Gefühle ganz schön was aufwirbeln können.

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1: Wir fahren Zug mit Stella Lefty. In ihrem Song ist die US-amerikanische Singer-Songwriterin nämlich auf dem Weg nach Boston. Im echten Leben eher so mit dem ICE an die Spitze unserer ganz persönlichen Charts. Denn wenn wir diesen Sommer eines brauchen, dann sind es ihr entspannter Vibe, ihre rauchige Stimme und die gute Laune Country-Klänge. Boston fühlt sich an wie bei einer langsamen Dampflokfahrt durch Felder und Wälder, den Kopf aus dem Fenster zu stecken und die warme Sommerluft zu schnuppern.

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1: 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Manche Songs klopfen an die Tür. R&B Ring My Bell klingelt einfach direkt Sturm. Der englische Rapper H hat sich einen legendären Disco-Hit geschnappt und daraus einen modernen Ohrwurm mit Rap-Update gezaubert. H ist 26 und kommt mal ausnahmsweise nicht aus London, sondern aus Manchester in Nordengland. Dass man dort auch ganz gut Mucke machen kann, beweist R&B. Der Beat geht sofort ins Ohr und der Refrain bleibt dort dann auch erstmal wohnen. Und ich wette, nach dem ersten Hören summt ihr ihn auch noch den restlichen Tag.

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1: Hey Noah.
2: Ja, was denn?
1: Lass mal einen Song machen.
2: Auf den jetzt?
1: Ja, Mann. Okay, pack den.

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1: Eli Oaks und Lavinia sind BFFs. Eli Oaks ist ein ganz sympathischer österreichischer DJ, der jetzt in Berlin lebt und da total mit der Sängerin Lavinia gebondet hat. Es folgt also ein weiterer gemeinsamer Song namens Reasons, der uns totales Sommerfeeling liefert. Und Lavinia hat uns im Interview erzählt, dass es darum geht, einfach den Moment zu genießen.
2: Im Kern geht es darum, sich frei zu fühlen, spontan zu sein und einfach das Leben zu feiern. Der Song hat für mich so eine Alles-ist-möglich-Energie.

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1: Wow, Teddy Swims rennt gerade richtig durchs Leben. Seitdem er vor knapp einem Jahr diese riesige Complete Edition seines Albums I've Tried Everything But Therapy mit insgesamt 32 Songs, also über 1,5 Stunden Musik rausgebracht hat, war es ja eher ruhig um den amerikanischen Sänger. Aber dann kam sein absoluter Ohrwurm Mr. Know-It-All im April und jetzt will er die Songs natürlich mit uns feiern. Deshalb geht's auf Auftritte überall in Europa, gefolgt von der Nordamerika-Tour. Bis Weihnachten ist Teddy also erstmal beschäftigt, aber er lässt uns natürlich nicht ohne frischen Nachschub zurück.
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1: Kennt ihr dieses Gefühl, wenn gerade irgendwie alles gleichzeitig passiert? Schule, Hobby, Erwartungen und man sich einfach mal einen Moment wünscht, in dem der Kopf leise wird. Genau dieses Gefühl hat Sarrow in seinem ersten Song eingefangen. Bevor Sarrow sich der Musik gewidmet hat, spielte er Basketball in der Oberliga für die Uni Riesen. Jetzt singt der 19-Jährige in Wie man tanzt von der Sehnsucht nach Leichtigkeit und von Menschen, die es schaffen, dass man den ganzen Stress für einen Augenblick vergisst.

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1: Santa würde die Kinderradionacht am liebsten jeden Tag feiern. Nachts wach bleiben, Abenteuer erleben und von den besten Freundinnen und Freunden träumen. Das wäre genau ihr Ding. Davon singt sie auch in BFFI, Beste Freunde für immer, ihrem Lied zur ARD Kinderradionacht 2026. 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November im Radio und in der ARD Sounds unter dem tollen Motto Unzertrennlich. Die ARD Kinderradionacht feiert die Freundschaft.

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1: Auch wenn das K in K-Pop für Korea steht, ist die Musik so beliebt, dass sich mittlerweile auch Künstlerinnen und Künstler aus anderen Ländern am Genre versuchen. Besonders erfolgreich damit sind Cat's Eye aus Los Angeles, die sich als Global Girl Group mit Mitgliedern aus den USA, Philippinen, der Schweiz und Südkorea bezeichnen. In ihrem neuen Song Animals geht es darum, mutig zu sein, Spaß zu haben und einfach man selbst zu bleiben. Manchmal darf man eben einfach alle Sorgen vergessen und das Leben feiern.

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1: Es gibt eine neue Stimme aus Großbritannien, die ihr unbedingt kennen solltet. Sie gehört Jack Dean. Geboren und aufgewachsen ist er in der malerischen Grafschaft Somerset im Südwesten Englands und hatte da viel Zeit an seinem Sound zu feilen. Anfangs noch durch Coverversionen und nach mit eigenen Melodie- und Textideen. Mittlerweile macht Jack Vollzeit Musik und das mit Partnerin, Freunden und Familie unter einen Hut zu kriegen, ist nicht immer ganz so easy. Deswegen bittet er seine Liebsten im Song Mercy, ein bisschen Nachsicht mit ihm zu haben.

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1: Es gibt Tage, da möchte man sich am liebsten drinnen verstecken und dann wieder Tage, an denen man einfach raus will, um das Leben zu genießen. Für genau solche Momente haben wir jetzt Another Drink von Marshmello und der Sängerin Kelsea Ballerini. Hier treffen fröhliche Dancebeats auf Country-Musik aus den USA. Klingt erstmal ungewöhnlich, passt aber richtig gut zusammen. Kelsea Ballerini ist schon ein großer Star in der Country-Pop-Welt und sorgt mit ihrer Stimme für echtes Sommerfeeling. Also schnappt euch euer Lieblingsgetränk und lehnt euch entspannt zurück.
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1: Kamrat setzt die rosa-rote Brille ab. Durch die gucken wir, wenn wir jemanden so richtig gern haben. Da fallen uns die ganzen kleinen Macken meist nicht auf. Kamrat will aber lieber alle Facetten seiner Lieblingsmenschen erleben und singt genau darüber in Love Sober. So wie wir es von dem Wuppertaler kennen, ist das wieder ein Refrain, der nicht mehr aus dem Kopf geht. Sagt nicht, ich hätte euch nicht gewarnt.
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1: Eine Portion Glücksgefühle zum Mitnehmen gibt's jetzt von James Hype. Serotonin heißt der Song und spielt auf das Wohlfühlhormon an, also ein Stoff in unserem Körper, der uns ausgeglichen und gut gelaunt fühlen lässt. Der entsteht zum Beispiel durch Tageslicht, gutes Essen und Bewegung. Kein Wunder also, dass der britische DJ und Produzent einen Track abliefert, bei dem man am liebsten sofort mittanzen möchte. Perfekt, um den Kopf frei zu kriegen und jede Menge Energie loszuwerden.